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0: Einen guten Morgen miteinander. Schön, sind ihr wach mit uns heute am Morgen früh. Es ist 5 Uhr.
1: Guten Morgen, ich bin der Jonathan Ernst.
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1: Nach dem historischen Cupsieg eskaliert beim FC St. Gallen der Machtkampf. 4 Verwaltungsräte treten per Ende Juni zurück und auch Präsident Matthias Hüppi könnte bald abgelöst werden. Das schreibt das St. Galler Tagblatt. Peter Germann, Patrick Gründler, Christoph Hammer und Benedikt Würth treten zurück. Mutmaßlich könnte Stefan Kölliker den Präsidenten Matthias Hüppi ablösen. Von Hüppi gab es gegenüber dem Tagblatt aber keine Stellungnahme dazu. Trotz Waffenruhe hat das US-Militär Raketenstellungen des Irans angegriffen. Die Angriffe seien zur Selbstverteidigung, berichten US-Medien unter Berufung auf Behördenangaben. Sie dienten zum Schutz der Truppen vor Bedrohungen durch das iranische Militär. Das US-Militär übe sich im Rahmen der aktuellen Waffenruhe in Zurückhaltung, verteidige aber seine eigenen Verbände. Laut iranischen Medien hat es nach einem US-Angriff mehrere Tote gegeben. Die iranische Fußballnationalmannschaft hat ihr WM-Quartier kurzfristig verschoben. Anstatt in den USA werden sie sich im mexikanischen Tijuana aufhalten. Der Grund ist laut der mexikanischen Regierung die mangelnde Bereitschaft der USA, das Team aufzunehmen. Demnach habe die FIFA Mexiko gefragt, ob es bereit wäre, die Iraner unterzubringen. Israels Ministerpräsident Benjamin Netanyahu ist gestern Abend in ein Krankenhaus eingeliefert worden. Er lasse sich dort einer zahnärztlichen Behandlung unterziehen, berichteten israelische Medien. Die genaue Art der Behandlung wurde nicht bekannt gegeben. Vor rund einem Monat hatte der 76-Jährige erstmals eine Behandlung wegen eines bösartigen Prostatatumors bekannt gegeben.
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1: Wir haben keine Meldungen von der Strasse. Ich wünsche allen unterwegs eine gute und sichere Fahrt.
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1: Es bleibt heiss, es könnte bis zu 33 Grad warm werden am Nachmittag. Auch morgen sieht es ähnlich aus. Es hat aber auch immer wieder ein paar Quellwolken am Himmel, die dann auch mal für Platzregen oder morgen sogar für ein Gewitter sorgen.
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0: 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Für einen guten Start in diesem Tag bin ich für euch da heute Morgen. Selina Linder, mein Name. Hallo.

Hallo, guten Morgen miteinander. Da sind wir wieder nach dem langen Pfingstwochenende, nach der Radio Pilatus Hit 600, nach geniessen und einfach vielleicht ein bisschen nichts zu tun, mal einmal. Wir hoffen ganz fest, ihr habt es genossen. Miteinander starten wir jetzt rein in die Kurzarbeitswoche. Zurück sind wir hier bei Pilatus, zurück sind wir hier bei der besten Musik, zurück sind wir hier beim Ed Sheeran Camera. Guten Start wünsche ich euch in der Dienstag.

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1: Nach dem historischen Cupsieg eskaliert beim FC St. Gallen der Machtkampf. Vier Verwaltungsräte treten per Ende Juni zurück und auch Präsident Matthias Hüppi könnte bald abgelöst werden. Das schreibt das St. Galler Tagblatt. Peter Germann, Patrick Gründler, Christoph Hammer und Benedikt Würth treten zurück. Mutmaßlich könnte Stefan Kölliker den Präsidenten Matthias Hüppi ablösen. Von Hüppi gab es gegenüber dem Tagblatt aber keine Stellungnahme dazu. Wer gut verdient, versucht eher mit Vergleichsportalen Geld zu sparen. Laut einer Umfrage des Online-Vergleichsdiensts Comparis nutzen Personen mit hohem Einkommen und hoher Bildung solche Portale eher. Als mögliche Gründe nannte die Studie das geringere Vertrauen in solche Portale von Personen mit tiefem Einkommen sowie die Digitalkompetenz und das Zahlenverständnis. Die iranische Fußballnationalmannschaft hat ihr WM-Quartier kurzfristig verschoben. Anstatt in den USA werden sie sich im mexikanischen Tijuana aufhalten. Der Grund ist laut der mexikanischen Regierung die mangelnde Bereitschaft der USA, das Team aufzunehmen. Demnach habe die FIFA Mexiko gefragt, ob es bereit wäre, die Iraner unterzubringen.
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1: Das Luzerner kantonale Schwingfest in Roswil ist gestern gleich mit 3 Gewinnern zu Ende gegangen. Weil es im Schlussgang keinen Sieger gab, teilten sich Roman Wandeler, Benno Heinzer und Jonas Amrin den Festsieg. Zudem wurde König Joel Vicky verabschiedet. Er beendete seine Karriere im Januar.
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1: Wir haben keine Meldungen von der Strasse. Ich wünsche allen unterwegs eine gute und sichere Fahrt.
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1: Es bleibt heiss, es könnte bis zu 33 Grad warm werden am Nachmittag. Auch morgen sieht es ähnlich aus. Es hat aber auch immer wieder ein paar Quellwolken am Himmel, die dann auch mal für Platzregen oder morgen sogar für ein Gewitter sorgen.
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3: Hey, und so gut sind auch wir schon jetzt am Morgen früh. Hallo, Morgen.

0: Guten frühen Morgen miteinander. Pilatus Morgenshow haben wir eingestellt. Es ist 5:30 Uhr.
1: Guten Morgen, ich bin der Jonathan Ernst.

bisschen streng ist es, Amig. Oder nach so einem langen, wunderschönen Wochenende, dann halt gleich wieder zu starten. Aufstehen, gehen arbeiten in die Schule. Das muss jetzt halt tatsächlich auch sein. Und wir sind da, um euch das gemütlicher zu machen, um helfen, dass das gut kommt. Wir gehen es nämlich ganz sanft an. Mit dieser Frau, die nicht nur ein Hit gelandet hat. Es kommt schon der zweite hinten nach. Olivia Dean begleitet uns in die Dienstag hier in der Radio Pilatus Morgenshow. Das ist so easy. Guten Morgen.

Guten Morgen an diesem Dienstag. Starten wir zusammen in die Arbeitswoche. Und auch wenn die Woche alles ein bisschen verschoben ist, Musik, die bleibt die Beste. Back to Normal mit Katy Perry und ihrem Band AIDS.

0: Blood Running, Pilatus hier für euch. Das ist die beste Musik und es gibt sie gerade jetzt nach einem kurzen News-Update. Wir haben schon 16 Grad in Luzern in der Stadt und das jetzt am 6.
1: Guten Morgen, ich bin der Jonathan Ernst.
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1: Ein Ende der Schengen-Dublin-Abkommen könnte zu kilometerlangen Staus wegen Grenzkontrollen führen. Das geht laut den CH-Media-Zeitungen aus einer unveröffentlichten Studie des Bundes hervor. Besonders betroffen wären Grenzregionen wie Basel, Genf und das Tessin. Die 10-Millionen-Initiative der SVP werde nicht direkt erwähnt. Bei einer Annahme dieser wäre das Abkommen aber gefährdet. Nach dem historischen Cupsieg eskaliert beim FC St. Gallen der Machtkampf. Vier Verwaltungsräte treten per Ende Juni zurück und auch Präsident Matthias Hüppi könnte bald abgelöst werden, das schreibt das St. Galler Tagblatt. Peter Germann, Patrick Gründler, Christoph Hammer und Benedikt Würth treten zurück. Mutmaßlich könnte Stefan Kölliker den Präsidenten Matthias Hüppi ablösen. Von Hüppi gab es gegenüber dem Tagblatt aber keine Stellungnahme dazu. Wer gut verdient, versucht eher mit Vergleichsportalen Geld zu sparen. Laut einer Umfrage des Online-Vergleichsdienstes Comparis nutzen Personen mit hohem Einkommen und hoher Bildung solche Portale eher. Als mögliche Gründe nannte die Studie das geringere Vertrauen in solche Portale von Personen mit tiefem Einkommen sowie die Digitalkompetenz und das Zahlenverständnis.
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1: Das Luzerner kantonale Schwingfest in Roswil ist gestern gleich mit 3 Gewinnern zu Ende gegangen. Weil es im Schlussgang keinen Sieger gab, teilten sich Roman Wandeler, Benno Heinzer und Jonas Amrin den Festsieg. Zudem wurde König Joel Vicky verabschiedet. Er beendete seine Karriere im Januar.
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0: 2:06 ist es. Wunderbaren guten Morgen miteinander. Grüße auf die Strassen. Ihr habt noch Freifahrt.
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0: Es fällt heute so an, wie es gestern aufgehört hat. Es ist schön und es ist heiss, denn im Verlauf des Tages steigen die Temperaturen bis auf 31 Grad an. Es hat ein paar mehr Quellwolken über den Bergen als die letzten Tage. Daraus könnte es dann möglicherweise da und dort mal einen Platzregen geben. Sonst aber einfach auch heute wieder traumhafter Sommertag.
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0: Nehmen wir die neue Arbeitswoche in Angriff. Guten Morgen.

Ab in Jogging-Schuhe noch schnell auf die Jogging-Runde, die ihr vielleicht damit, wenn ihr heimkommt, macht. Es macht Sinn, wenn man jetzt schon geht vor dem Arbeiten. Rein so von den Temperaturen her, angenehme 16 Grad wären es im Moment in Luzern in der Stadt. Steht gut auf, schönen Dienstag, wünschen wir. Es ist 8 ab 6.

0: Ray Dalton nehmen wir mit in der Dienstag. Guten Morgen, 11 ab 6 ist es. Und Pilatus hat News heute Morgen. News von der schönsten Musiksendung im Fernsehen von unserem Land. News von Sing Meinen Songs, Schweizer Tauschkonzert. Ganz am Anfang, könnt ihr euch vielleicht noch erinnern, ist ja da der Seven der Gastgeber gsi. Dann auf den Seven ist der Dodo gekommen und jetzt für die neue Staffel ist eine neue Gastgeberin am Start. Sie da nämlich. Stefanie Heinzmann, die neue Gastgeberin bei Sing Meinen Song. Und sie freut sich wirklich riesig auf die Aufgabe.
1: Ich fühle mich extrem geehrt. Ich bin die erste Frau, die das machen darf. Und gleichzeitig darf ich da in sehr grosse Fußstapfen treten. Und das ist mir absolut klar. Der Seven, so wie der Dodo, hat da einen fantastischen Job gemacht. Und ja, ich will das schon mithalten können.
0: Ja, da hat, glaube ich, niemand Angst. Das macht sie ganz sicher wunderbar. Stefanie Heinzmann, die neue Gastgeberin bei Sing Meinen Song. Die neue Staffel vom Schweizer Tauschkonzert, die gibt es dann nächstes Jahr im Frühling. Und da ist sie bei uns in der Radio Pilatus Morgenshow.

Wer von euch war schon drin? Hat es schon ausprobiert? Es ist noch ein bisschen kühl so auf den ersten Moment, aber nachher, wenn man dann mal drin ist, dann geht es. Auch heute wieder richtig schön zum Baden. 31 Grad geht es am Nachmittag.

0: Power Sounds und Power Wetter, das ist Pilatus Morgenshow 20 ab 6 Uhr. Und wir gehen langsam back to normal. Wie sind euch heute Pfingsten gewesen? Schon schön, oder? Also, wahrscheinlich grossartig. Also, uns hat es mega, mega Spass gemacht über Pfingsten. Eure 600 Lieblingssongs haben wir gelost miteinander. Irgendwo, überall, wo wir auch immer gerade so verteilt waren.
1: Wir sind jung, macht auch bitte. Wir hocken hier den ganzen Tag am Lagerfeuer und hören Hit 600. Wir lieben es hier im Wald und es ist so geil. Yeah!
0: Yeah! Im Villa, im Tessin, im Garten oder daheim, überall in der
2: Klasse. Hallo, ich bin Alina. Ich feiere mit meinen 10 besten Freunden auf 8 Quadratmeter Balkon die Hit 600 und ich wünsche euch alle eine mega coole Pfingsten.
0: Ja, eben auf einem kleinen Balkon oder vielleicht sogar ein bisschen weiter weg. Die Hit 600 hat sogar ins Ausland geschafft.
3: Hallo, da ist der Elia. Ich bin mit meinen Eltern unterwegs in Griechenland und ich schaue jetzt gerade zu beim Hit 600. Und ich freue mich schon ganz fest auf den Platz 1.
0: Ja, den hat es gegeben, den Platz 1. Arme Fifi beim Zibi und dem Team. Was war der da?
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0: Grandios war das gewesen. Durchs Band. Dank euren 600 Lieblingssongs, eurem Musikgeschmack. Danke vielmals. Der ist einfach grossartig.

0: Wir hoffen, ihr könnt schlafen heute Nacht in euren Dachwohnungen. Ja, das heizt dann auch wieder recht auf. Hey, den Ventilator oder sonst ein Gerät, das kühlen tut gut. Und wenn das nicht hilft, dann helfen wir mit der besten Musik zum Aufstehen. Michael Schulze, 5 AM. Mit Power in der Dienstag in eine kurze Arbeit suchen. Nathalie Imbruglia, Torn, gerade parat für euch in der nächsten halben Stunde. Liebe Grüße zu allen Geschwitzfans. Und jetzt als erstes mal ein feines Eiskaffee geniessen. Sabrina Carpenter begleitet uns in der Dienstag mit ihrem Manchild. Das ist Pilatus, die beste Musik.
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0: Hallo, guten Morgen miteinander. 16 Grad sind es in Luzern in der Stadt. Im Moment, es ist 6:30.
5: Guten Morgen, ich bin der Jonathan Ernst.
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5: Die Luzerner Kantonsregierung will keine Projekte für die Einführung von Lärmblitzer fördern. Tina Colatrella.
7: In der Antwort auf einen entsprechenden Vorstoss schreibt die Regierung, dass das Bundesamt für Strassen Projekt mit Lärmblitzer durchgeführt hat. Der Einsatz von Lärmblitzer mit einer automatischen Sanktionierung sei zurzeit aber technisch und rechtlich nicht möglich, heisst es in einem Bericht. Darum könnte der Kanton Luzern nicht eigenständig Lärmblitzer einsetzen.
5: Die Kantonsregierung empfiehlt daher, den Vorstoß abzulehnen, würde aber Projekte mit Lärmdisplays unterstützen. Nach dem historischen Cupsieg eskaliert beim FC St. Gallen der Machtkampf. 4 Verwaltungsräte treten per Ende Juni zurück und auch Präsident Matthias Hüppi könnte bald abgelöst werden. Das schreibt das St. Galler Tagblatt. Peter Germann, Patrick Gründler, Christoph Hammer und Benedikt Würth treten zurück. Mutmaßlich könnte Stefan Kölliker den Präsidenten Matthias Hüppi ablösen. Von Hüppi gab es gegenüber dem Tagblatt aber keine Stellungnahme dazu. Ein Ende der Schengen-Dublin-Abkommen könnte zu kilometerlangen Staus wegen Grenzkontrollen führen. Das geht laut den CH-Media-Zeitungen aus einer unveröffentlichten Studie des Bundes hervor. Besonders betroffen wären Grenzregionen wie Basel, Genf und das Tessin. Die 10-Millionen-Initiative der SVP werde nicht direkt erwähnt. Bei einer Annahme dieser wäre das Abkommen aber gefährdet.
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5: Das Luzerner kantonale Schwingfest in Roswil ist gestern gleich mit 3 Gewinnern zu Ende gegangen. Weil es im Schlussgang keinen Sieger gab, teilten sich Roman Wandeler, Benno Heinzer und Jonas Amrin den Festsieg. Zudem wurde König Joel Vicky verabschiedet. Er beendete seine Karriere im Januar.
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0: Es ist 6:30. Ihr braucht ein bisschen länger auf der Autobahn 1. Zürich Richtung Bern zwischen Rotrist und Wangen an der Aare.

0: immer mal wieder auf diversen Abschnitten, müsst ihr abbremsen. Im Ganzen verlieren ihr rund eine halbe Stunde.
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0: Jetzt müssen wir es eigentlich gar nicht mehr sagen. Jetzt wissen wir, wie es ist, wenn es schön ist, wenn es Sommer ist. Bis 31 Grad geht es heute. Was ein bisschen anders ist, es hat ein paar mehr Quellwolken vielleicht über den Bergen und kann dort draus möglicherweise mal einen Platzregen geben. Sonst einfach auch heute wieder herrlich und das Wetter, das bleibt dann bis sicher mal am Freitag.
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0: Ab in eine kurze Abendsuche gehen wir es an miteinander. Ich bin Selina Linder, schön sind ihr auf. Hallo.

Turnschuhe ab Füße, Sandalen einpacken, in die Tasche, in den Rucksack und dann einfach mal loslaufen in Richtung Büro. Bei diesem herrlichen Wetter tut das mega gut. Am Morgen noch ein bisschen frische Luft schnappen, vielleicht unterwegs noch ein Eis Strawberry Matcha geniessen. Das kommt gut mit dem Zistig Pilatus da. Hallo, Omar.

0: Nach einem langen Tag im Büro den Computer runterfahren, Bürotüren beschliessen, irgendwo unterwegs Kolleginnen gehen aufgabeln und dann ab ins Casinium Musik hören. 18 vor 7, das tönt doch perfekt.
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Guten Morgen, 11 vor Sydney ist es. Ihr braucht rund eine Viertelstunde bis 20 Minuten länger auf der Autobahn A2 Basel Richtung Luzern zwischen der Raststätte Luzern-Neukirch und der Verzweigung Rotsee. Bis zu einer halben Stunde Geduld braucht es auf der A1 Zürich Richtung Bern zwischen Rotrist und Niederbipp. Da staut es immer mal wieder auf diversen Abschnitten. Und eine Viertelstunde mehr Zeit einplanen müssen beim Zürcher Westring ab Urdorf Süd bis Dürten. Schön ist es auch heute.

Heute reicht es nicht, wenn er wie sonst zu den Kindern schleicht, einmal ganz fein ein bisschen schüttelt und sagt, komm Schätzeli, aufstehen, du musst in die Schule. Ich habe das Gefühl, heute muss der ganz harte wegrennen nach diesen Pfeilas und nach diesen wenigen Stunden Schlaf, die Kinder jetzt bekommen. Guten Start in die Dienstag, Pilatus da 5 vor

0: Ein Sonnencreme ins Gesicht und vielleicht die kurzen Hosen, Badhosen neu packen und ab geht's. Der Happy Sound dazu kommt hier aus deinen Radioboxen vom Stress zusammen mit dem Cian. How to heal. Pilatus begleitet euch in diesem Sommertag. Ganz gemütlich, ohne Stress. Weil es könnte ja dann am Abend vielleicht noch etwas länger werden in der Gartenbeheizt. Hoffelo, ein Habit für euch. Die Imagine Dragons. Für den Power, den es braucht, um in die neue Arbeitswoche zu starten. Das ist Pilatus, das ist die beste Musik. Und wir spielen zu euch gerade nach einem News-Update. Wir haben 16 Grad in Luzern in der Stadt. Es ist 7.
1: Guten Morgen, ich bin der Jonathan Ernst.
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1: Ein Ende der Schengen-Dublin-Abkommen könnte zu kilometerlangen Staus wegen Grenzkontrollen führen. Das geht laut den CH-Media-Zeitungen aus einer unveröffentlichten Studie des Bundes hervor. Besonders betroffen wären Grenzregionen wie Basel, Genf und das Tessin. Die 10-Millionen-Initiative der SVP werde nicht direkt erwähnt. Bei einer Annahme dieser wäre das Abkommen aber gefährdet. Matthias Hüppi soll als Präsident des FC St. Gallen vom früheren St. Galler SVP-Regierungsrat Stefan Kölliker abgelöst werden. Das berichtet das St. Galler Tagblatt und schreibt von einem regelrechten Putsch, wie ihn die wenigsten Fans erwartet oder sich gewünscht hätten. Zudem sollen mehrere bisherige Verwaltungsräte zurücktreten. Neu in das Gremium einziehen könnten unter anderem Ex-Nazi-Goli Marvin Hitz und Treuhänder Urs Baumer. Wer gut verdient, versucht eher mit Vergleichsportalen Geld zu sparen. Laut einer Umfrage des Online-Vergleichsdienstes Comparis nutzen Personen mit hohem Einkommen und hoher Bildung solche Portale eher. Als mögliche Gründe nannte die Studie das geringere Vertrauen in solche Portale von Personen mit tiefem Einkommen sowie die Digitalkompetenz und das Zahlenverständnis. Die Luzerner Kantonsregierung will keine Projekte für die Einführung von Lernblitzer fördern. Tina Colatrella.
3: In der Antwort auf einen entsprechenden Vorstoss schreibt die Regierung, dass das Bundesamt für Strassen Projekte mit Lärmblitzer durchgeführt hat. Der Einsatz von Lärmblitzer mit einer automatischen Sanktionierung sei zurzeit aber technisch und rechtlich nicht möglich, heisst es in einem Bericht. Darum könnte der Kanton Luzern nicht eigenständig Lärmblitzer einsetzen.
1: Die Kantonsregierung empfiehlt daher, den Vorstoß abzulehnen, würde aber Projekte mit Lärmdisplays unterstützen.
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0: Es ist 2:07. Liebe Grüße raus auf die Strasse. Der Team Jakob hat euch einen Überblick.
4: Ja, morgen zusammen und willkommen zurück nach Pfingsten auf der A2 Basel Richtung Luzern zwischen der Raststätte Neuenkirch und der Verzweigung Rotsee, wo ihr eben eine Viertelstunde mehr einrechnen müsst, dann auch noch rund um die Verzweigung Rotsee um Harzen im Morgenverkehr. Dann gehen wir auf der A1 Tür Richtung Bern zwischen Rotrisch und der Verzweigung Lauterbach, wo ihr vom Gas müsst etwa eine halbe Stunde mehr einplanen und auf dem Zürcher Westring ab Burdorf Süd etwa eine Viertelstunde länger bis durch Gubrist. Kommen wir gut dorthin, wo ihr hinwollt.
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0: man hofft dann einfach immer ein bisschen, dass dann nicht dafür in den Sommerferien, gell? Ja, aber nein, ja, das denken wir gar nicht. Wahrscheinlich bleibt es jetzt einfach so bis Anfang Oktober. Das wäre doch schön. Heute warten wir bis 31 Grad. Am Nachmittag ein paar mehr Quellwolken hat über den Bergen. Kann daraus vielleicht einmal irgendwo so ein Hitzegewitter geben? Sonst ist es einfach auch heute wieder herrlich.
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0: Und mit uns, ich bin Selina Linder.
4: Und ich, der Tim Jakob. Morgen
0: Guten
4: zusammen.
0: Guten Morgen.

Guten Morgen miteinander. Das ist Pilatus Morgenshow. Es ist 8 ab 7. Nein, das ist gemein, du. Ist das gemein. Aber da sind schon die ersten Muckenstiche, wenn man am Morgen aufsteht. Ich hoffe, es geht euch gut.

0: Imagine Dragons, ja, ich habe gerade ein paar Mal gehört über das lange Pfingstwochenende. Guten Morgen bei Pilatus, 12 halb 7. Und das war wirklich richtig, richtig, richtig cool gewesen. Eure 600 liebsten Hits von allen Zeiten, die haben wir euch gespielt. In der Hit 600 über Pfingsten-Team haben wir miteinander alle richtig gross abgefühlt.
1: Also wirklich vom ersten bis zum letzten, neben dem Platz Nummer 1, ein Gewinnersong 2026. Ja, Hecht, die gewinnen mit Mona Wurd, die Radio Pilatus Hit 600.
0: Ja, der Stefan Buck, der Sänger von Hecht, der war total aus dem Häuschen über diese News. Er hat tatsächlich überhaupt nicht damit gerechnet.
2: Ein Song mit irgendetwas, das ich auch nicht beschreiben kann. Wenn ich es könnte beschreiben, würde ich es noch 100 Mal noch eins wieder machen. Aber es hat irgendetwas, ein Gen, das mich selber geflasht hat, aber wo vor allem auch all die anderen Leute geflasht. Und das ist ein Riesengeschenk. Ja, hey, krass.
1: Ja, ein riesiges Geschenk und eigentlich noch ein viel krasser. Der Stefan hat uns erzählt, dass Mon Amour fast gar nicht rausgekommen wäre.
2: Viele haben gemeint, so, hey, look, aber das ist jetzt nicht Hecht, das ist irgendwie zu fest, eine Richtung, die wir nicht wollen und so. Und ich habe gefunden, hey, nein, es hat irgendeine Energie, die mich mega ansteckt. Und wir haben wirklich auch ein Risiko genommen. Es klingt jetzt natürlich blöd im Nachhinein, aber wir sind uns wirklich auch nicht sicher gewesen, wie das jetzt ankommt. Mhm. Und dass es jetzt so explodiert, das gibt uns mega recht, auch den Mut zu haben.
0: Gott sei Dank, ja, haben sie den Mut gehabt. Was wäre die Welt ohne Mon Amour? Der Gewinnersong von der Radio Pilatus Hit 600 in diesem Jahr. Und da hören wir ihn ganz. Das sind Hecht.
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0: Es ist so schön. Man könnte mit dem Velo arbeiten, aber ich weiss, es ist manchmal schwierig, wenn man über die Autobahn muss. Vielleicht gescheiter nicht.
1: Nein, gescheiter nicht. Absolut.
0: Also, es haben ein paar ins Auto genommen, darum Team, wir stellen es da und dort.
1: Genau, auf der A2 passen Richtung Luzern, zum Beispiel zwischen der Rastedt-Neuenkirche und der Verzweigung Grotze. Dort haben wir eine Viertelstunde länger, dann auch noch rund um die Verzweigung Grotze von der Seite her harzt es ein bisschen im Morgenverkehr. Bremslichter sehen wir auf der A1 Zürich Richtung Bern zwischen Rotrist und der Verzweigung Lauterbach. Bis zu 3/4 Stunde anstehen müssen wir dort, sonst dann auch noch auf dem Zürcher Westring, aber auf Süd geht es eine Viertelstunde länger. Kommen wir gut dorthin, wo wir hin.
0: Es ist 20 ab 7 und es gibt bis 31 Grad heute, dass wir diese Zahlen auch noch haben. Guten Morgen.

0: Ah, so schön, so ein Herzenssong, Matt Smith, Nile, Horan Drive, Safe. Das ist Pilatus. Morgen schon in 8 Minuten ist es 7:30. Und bis jetzt ist es relativ gut gegangen.
1: Ja, glaube, ziemlich. So also, jetzt hoffen wir einfach, dass du es dann heute Abend auch. Es ist ja so ein bisschen ein interner Gruppenfinal, könnte man dem sagen.
0: Ja, absolut.
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0: Es ist der erste gegen den zweiten von der Gruppe Schweiz gegen Finnland. Sie haben gleich viel Spiel, sie haben gleich viel Punkte und jetzt geht es eben um eine Gruppensieg.
1: Ja, hoffentlich mit ganz vielen Reichis.
0: Jawohl! Also, am liebsten einfach sicher einmal mehr Reiche als die Finnen Goal schiessen.
1: Ja,
0: irgendwie etwas so müsste das gehen. Wenn sie dann überhaupt Goal machen, das ist ja gar nicht so
1: genau,
0: einfach gegen
1: absolut.
0: Die Schweiz. Schweiz-Finnland, heute am Abend um 20:20.

0: bevor wir losgehen, noch schnell Stosslüften und dann überall schön die Läden zu tun, dass es nicht zu heiß ist, wenn ihr daheim kommt. Ich weiss, es ist Mai, aber es ist tatsächlich, oder? Es heizt extrem auf. Und das ist doch eigentlich schön so. Wir starten in einem weiteren Sommertag mit dem Kamerad und Hug Yourself. Survivor mit dabei, der nächsten halben Stunde Eye of the Tiger für einen guten Start mit viel Power in der Dienstag rein. Der Robin Schulz zusammen mit Fastboy. Das ist Million Good Reason. Pilatus hat er eingestellt, das freut uns extrem. Das ist die beste Musik.
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0: Guten Morgen miteinander. Guten Start in den sonnig Sommer-Dienstag. Es ist 7:30.
4: Guten Morgen, ich bin der Jonathan Ernst.
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4: Die Luzerner Kantonsregierung will keine Projekte für die Einführung von Lärmblitzer fördern. Tina Colatrella.
6: In der Antwort auf einen entsprechenden Vorstoss schreibt die Regierung, dass das Bundesamt für Strassen Projekt mit Lärmblitzer durchgeführt hat. Der Einsatz von Lärmblitzer mit einer automatischen Sanktionierung sei zurzeit aber technisch und rechtlich nicht möglich, heisst es in einem Bericht. Darum könnte der Kanton Luzern nicht eigenständig Lärmblitzer einsetzen.
4: Die Kantonsregierung empfiehlt daher, den Vorstoß abzulehnen, würde aber Projekte mit Lärmdisplays unterstützen. Ein Ende der Schengen-Dublin-Abkommen könnte zu kilometerlangen Staus wegen Grenzkontrollen führen. Das geht laut den CH-Media-Zeitungen aus einer unveröffentlichten Studie des Bundes hervor. Besonders betroffen wären Grenzregionen wie Basel, Genf und das Tessin. Die 10-Millionen-Initiative der SVP werde nicht direkt erwähnt. Bei einer Annahme dieser wäre das Abkommen aber gefährdet. Trotz Waffenruhe hat das US-Militär Raketenstellungen des Irans angegriffen. Die Angriffe seien zur Selbstverteidigung, berichten US-Medien unter Berufung auf Behördenangaben. Sie dienten zum Schutz der Truppen vor Bedrohungen durch das iranische Militär. Das US-Militär übe sich im Rahmen der aktuellen Waffenruhe in Zurückhaltung, verteidige aber seine eigenen Verbände. Laut iranischen Medien hat es nach einem US-Angriff mehrere Tote gegeben.
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0: Es ist 7:30. Team, die Leute gehen nach Pfingsten wieder arbeiten.
7: Die Leute gehen nach Pfingsten arbeiten, genau. Und darum stocken sie auf der A2 Basel Richtung Luzern zwischen der Raststätte Neuenkirch und der Bezweigung Rotz. Immer noch ein bisschen, noch eine Viertelstunde Geduld braucht es. Das gleiche auch ähnlich auf der A1 Zürich Richtung Bern zwischen Rotrisch und der Bezweigung Lauterbach. Wenn ihr Richtung Mittelland unterwegs sind, dort müsst ihr aber bis zu 3/4 Stunde anstehen. Dann gehen wir noch auf Zürcher Westring, ab Burdorf Süd bis durch Gubrist geht es dort eben eine Viertelstunde länger. Habt Sorge!
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0: Ich weiß nicht, ob ich muss sagen, wie so ist, aber ich kann einfach sagen, so bleibt es sicher noch bis zum Freitag. Ja. 31 Grad geht es heute
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0: Schön sind ihr mit dabei. Wir sind's auch.
2: Der Tim Jakob.
0: Und ich, Selina Linder.
2: Morgen zusammen.
0: Hallo.

0: Wir starten miteinander in den Dienstag. Morgen, das ist Pilatus, morgen schon 8:30 Back to Normal. Wir hoffen, eure Pfingsten sind grossartig gewesen. Wow, also ich glaube, wenn wir von uns reden wollen, können wir sagen, das hat so Spass gemacht.
1: Unterschreiben wir, das sind eure 600 Lieblingssongs gewesen und von überall her, wo wir uns eben zugelassen haben.
2: Wir sind jung, macht Abike. Wir hocken hier den ganzen Tag am Lagerfeuer und hören Hit 600. Wir lieben es hier im Wald und es ist so geil. Yeah!
0: Yeah! Yeah! Hey! Im Villa, im Tessin, im Garten oder die
3: Hause. Hallo, Alina. Ich feiere mit meinen 10 besten Freunden auf 8 Quadratmeter Balkon die Hit 600 und ich wünsche euch alle einen mega coolen Pfingsten.
1: Die Hit 600 auf kleinem Raum oder irgendwo in der Welt draussen.
4: Hallo, da ist der Elia. Ich bin mit meinen Eltern unterwegs in Griechenland. Und ich höre jetzt gerade zu beim Hit 600. Und ich freue mich schon ganz fest auf den Platz 1.
0: Ja, den hat es natürlich gegeben, den Platz 1 am 5. gestern beim Tibi und bei dir, Tim.
5: Ja, genau.
0: Das da ist er gewesen.
6: Wir sagen es noch, solange wir noch Luft in unserer Lunge haben. 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
0: Grandios, das lange Pfingstwochenende mit euch hier in der Radio Pilatus. Durchs Band, super Sound. Und das dank euren Lieblingssongs, eurem Musikgeschmack, können wir glaube ich sagen, Team, einfach grossartig.

alles Geld für Glasse und Grillade mit den Freunden ausgeben, das Pfingstwochenende. Sie haben ein Loch im Portemonnaie. Wir füllen es. Wir stopfen das Loch mit 150 Franken, wenn ihr jetzt anruft und mitspielt. 5 gewinnt, gibt es auf 0848 20 10 20. 0848 20 10 20. 18 vor 8 ist es. Einen guten Morgen miteinander.

0: time. Zu Gabriela von Unterentfelde. Ich kann den Aargau kommen. Gerade jetzt ist 16 vor 8. Zuerst noch schnell den Blick auf die Straße.
1: Ja, es knurrt noch ein bisschen auf der A2 Basel Richtung Luzern. Zwischen der Raststätte Neuenkirch und der Verzweigung Rotsee. Eine Viertelstunde anstehen. Dann vom Gas auf der A1 Zürich Richtung Bern. Zwischen Rotrist und der Verzweigung Lauterbach. Dort geht es mittlerweile bis zu einer Stunde länger. Und dann gehen wir noch in die Region Zürich auf den Westring am Burdorf Süd. Bis zum Gubrist haben wir etwa 20 Minuten mehr. Kommt gut hier und hin.
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0: Auch Gabriela ist wieder zurück in einer kurzen Arbeitswoche. Guten Morgen, das sind Selina und Tim.
1: Hallo Gabriela.
3: Ja. Guten Morgen
0: miteinander. Hoi, wir hätten dir 150 Franken, Gabriela, um das wieder auffüllen, was wir über Pfingsten ausgegeben haben. Das würdest du nehmen.
3: Das würde ich sicher
0: nehmen,
3: ja.
0: Hätten wir jetzt hier aufgehört und dich verabschiedet und jemand anderes gesucht. Lass uns, wir spielen miteinander mit dem Buchstaben.
1: H wie Honig oder Hamburg.
0: Ein H für dich, he? Wir brauchen 5 Begriffe, die mit H anfangen. Wenn wir einen Mensch suchen, müsste es der Nachname sein, der mit H anfängt. Gell? Wir sind aber froh, wenn du den Vornamen auch dazu sagst. 20 Sekunden haben wir Zeit. Wenn du studieren musst, sagst du weiter. Wenn die Zeit länger, fragen wir am Schluss noch mal nachher. Das sind die Regeln. Bist du parat?
3: Mhm. Jawohl.
0: Gut, also mit H suchen wir als erstes einen Ort im Kanton Luzern. Etwas Süßes.
3: Haribo.
0: Ein Schauspieler. Ein Schauspieler, hast du gehört?
3: Mhm. Ja.
0: Ein Instrument.
3: Eine Harfe.
0: Ein Gewässer.
3: Ja,
0: schon. Es geht einfach schnell an mich.
1: Und erst recht nach Pfingsten, oder? Dann geht es fast noch viel schneller.
3: Okay.
0: Willst du noch schnell, soll das Team noch schnell auflösen, oder ist es gleich?
3: Wir
1: haben einen Ort im Kanton Luzern, zum Beispiel Horb oder Hofteren.
0: Mhm.
3: Oh,
1: der Tom Hanks als Schauspieler.
3: Das hört
0: man
3: richtig,
0: ja. Genau. Oder Halwilersee oder so.
1: Ja,
0: genau. Aus dem Kanton. Also ist gut, Also gut. Danke vielmals.
3: Ja, wir gehen nicht auf.
0: Ist gut.
1: Absolut.
0: Okay.
1: Ciao, Gabriela.
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Vierwaldstätter See um die 17 Grad, Hallwiler See um die 21 Grad, Rotsee 18 Grad, Zuckersee 19 yeah! Grad. So langsam kommt's gut. Noch ein bisschen kühl, aber mega, mega schön, wenn er drinnen ist im See. Startet gut.

0: mit Sonne. Und dann ist schon Dienstag und dann ist die Arbeitswoche so kurz, starten wir doch wunderbar drei. Guten Morgen, schön sind ihr da. Nicht gehetzt, nicht gestresst, ist auch immer noch ein gutes Rezept. Wenn man dann nicht will, Mitte Woche schon wieder K.O. sein. He? Hey, ja, Dienstag ist schon, das kommt gut. Sienna Spyro, Die on this Hill, nehmen wir mit Ihnen in diesen wunderschönen Sommermorgen. Also schön gemütlich, groovig unterwegs. Der Justin Timberlake, Mirrors. Pilatus spielt durch die ganz grossen Hits, auch nach den Hits 800 natürlich. Power Sound von Jax Jones und der Sui Weiss. Never be lonely. 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
0: Morgen zusammen. Es sind schon 18 Grad im Pilatusland und das am 8.
4: Guten Morgen, ich bin der Jonathan Ernst.
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4: Bundesrat Albert Rösti soll in eine Diskriminierungsaffäre um Helikopterpiloten involviert sein. Wie La Liberté berichtet, werfen ihm mehrere Berufspiloten Amtsmissbrauch vor. Ein Anwalt reichte daher Strafanzeige ein. Zudem habe Rösti versucht, Mitarbeitende seines Departements diesbezüglich zu decken. Ignazio Cassis, Karin Keller-Sutter und Guy Parmele werden beschuldigt, nicht eingegriffen zu haben. Ein Ende der Schengen-Dublin-Abkommen könnte zu kilometerlangen Staus wegen Grenzkontrollen führen. Das geht laut den CH-Media-Zeitungen aus einer unveröffentlichten Studie des Bundes hervor. Besonders betroffen wären Grenzregionen wie Basel, Genf und das Tessin. Die 10-Millionen-Initiative der SVP werde nicht direkt erwähnt. Bei einer Annahme dieser wäre das Abkommen aber gefährdet. Trotz Waffenruhe hat das US-Militär Raketenstellungen des Irans angegriffen. Die Angriffe seien zur Selbstverteidigung, berichten US-Medien unter Berufung auf Behördenangaben. Sie dienten zum Schutz der Truppen vor Bedrohungen durch das iranische Militär. Das US-Militär übe sich im Rahmen der aktuellen Waffenruhe in Zurückhaltung, verteidige aber seine eigenen Verbände. Laut iranischen Medien hat es nach einem US-Angriff mehrere Tote gegeben. Wer gut verdient, versucht eher mit Vergleichsportalen Geld zu sparen. Laut einer Umfrage des Online-Vergleichsdienstes Comparis nutzen Personen mit hohem Einkommen und hoher Bildung solche Portale eher. Als mögliche Gründe nannte die Studie das geringere Vertrauen in solche Portale von Personen mit tiefem Einkommen sowie die Digitalkompetenz und das Zahlenverständnis.
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0: Zwei Bachti, Grüße auf die Strasse, Tim. Wo klemmt's?
5: Ja, noch etwa 10 Minuten länger haben wir auf der A2 Basel Richtung Luzern. Zwischen der Raststätte Neuenkirch bis zu der Verzweigung Rotsee. Dann müsst ihr vom Gas, wenn ihr Richtung Bern unterwegs sind, auf der A1 Zürich Richtung Bern zwischen Rotrist und Verzweigung Lauterbach. Dort geht es bis zu einer Stunde noch länger. Dann wechseln wir in die Region Zürich auf den Westring, ab Burdorf Süd geht es 20 Minuten länger bis durch Gubrist. Und wenn ihr mit dem Zug unterwegs sind, lohnt sich noch rasch der Blick auf den Online-Fahrplan. Im Bahnhof Luzern steht laut der SBB nämlich ein Zug im Weg. Darum kann eure S-Bahn ausfallen oder vielleicht eben auch Verspätung haben. Kommt gut in die Dienstag.
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0: Das ist die Zeit, wo der Kochherd daheim ein bisschen Pause machen darf, weil nur noch der Grill im Einsatz steht. Und das ist doch wunderbar so. Es bleibt schön bis um Mitte am Freitag sicher mal so weit, wie wir können vorne rausschauen können. Temperaturen heute bei um die 31 Grad. Es hat ein paar Quellwolken mehr über den Bergen und kann dort daraus vielleicht möglicherweise mal einen Platzregen.
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0: Nehmen wir mal noch schnell einen Gang zurück, oder? Könnt ihr nachher wieder richtig gut Gas geben. Das ist die beste Musik von der Sienna Spyro. Ich bin Selina Linder.
5: Und ich, der Tim Jakob. Morgen.
0: Guten Morgen.

0: Die einen haben vielleicht schon, die anderen haben den Gedanken dran schon gehabt, jetzt bei diesem Wetter. Verleitet es einem, ein Saisonabo zu kaufen von der Body, oder?
1: Oh ja.
0: Hat man das Gefühl, wenn es jetzt schon so schön ist. Und ich glaube, wenn wir daran glauben, dann bleibt es so bis im Oktober. 11.08 Uhr. Hallo, du

0: Guten Morgen miteinander, Pilatus da 13.8 mit News von der schönsten Musiksendung im Fernsehen vom Land. Sing meinen Song. Das Schweizer Tauschkonzert hat ja, das haben ihr vielleicht mitbekommen, schon zwei verschiedene Gastgeber gehabt.
1: Ja, genau. Also, ganz am Anfang war es der Seven. Er hat nachher ein Dotto abgegeben. Mm-hmm. Und jetzt kommt sie.
0: Ist Stefanie Heinzmann. Und wie könnte man etwas Besseres finden als Stefanie Heinzmann? Ja, sie ist neue Gastgeberin bei Sing meinen Song und sie freut sich rüdig auf die Aufgabe.
2: Ich fühle mich extrem geehrt. Ich bin die erste Frau, die das machen darf. Und gleichzeitig darf ich hier in sehr grosse Fußstapfen treten. Und das ist mir absolut klar. Der Seven, so wie der Dodo, haben da einen fantastischen Job gemacht. Und ja, ich will das schon mithalten.
1: Ja gut, also ich glaube, da hat jetzt niemand Angst.
0: Nein, die macht das fantastisch. Stefanie Heinzmann, die neue Gastgeberin bei Sing meinen Song. Eine neue Staffel vom Schweizer Tauschkonzert gibt es dann nächstes Jahr im Frühling. Und da haben wir sie, weil sie kann nicht nur gut zuhören und reden, sie kann auch singen. Das

0: Sommer, traumhaftes Wetter, mit ein paar so harmlosen Quellwolken über den Bergen. Gut, so harmlos sind sie nicht. Es muss überhaupt nicht sein, aber es kann sein, dass es aus denen vielleicht mal irgendwo ein Hitzegewitter gibt. Heute die Temperaturen, die sind am Nachmittag bei um die 31 Grad. 19 ab 8 Team, wo klemmt es denn unterwegs?
1: Ja, noch vom Gasmünder auf der A1 Zürich Richtung Bern zwischen Rotrist und der Verzweigung Lauterbach bis zu einer Stunde. Müssen dort länger rechnen und Stossstangen auf dem Zürcher Westring. Burdorf Süd haben 20 Minuten, bis durch Gubrist. Rollt gut in der Dienstag.

0: Für den Morgen Sonnentanz, Dua Lipa Training Season, Pilatus da, 7:30 und heute könnte man nach dem Arbeiten, nach der Schule, Kind nehmen und ab in die Body.
1: Ja, ich meine, dort sind ja die Übungen immer etwas vom Schönsten,
0: ja,
1: oder?
0: Ja, und da gibt es eben auch die Besten.
2: Chicken Nuggets mit Parmesan Ketchup.

Liebe Grüße gehen raus an die Schülerinnen und Schüler von Ennetbürgen. Die haben heute in dieser Hitze Sportsack. Aber sie gingen eben auch in die Body. Und das ist doch eine super Kombination. Der Kopf schön eingrämen und auch den Rest vom Körper. Sonst gibt es dann etwa den ersten Sonnenbrand. Pilatus an diesem Dienstag mit der besten Musik von Nico Santos. All time high. Und die Frau da, die nach so vielen Jahren immer etwa wieder ein bisschen von sich zu reden gibt. Das Beste ist aber die Musik, die sie gemacht hat. Britney Spears. Baby, one more time. Die ganz grossen Hits, die gehören auch heute an dem Sommerdienstagmorgen hier bei Pilatus. Das ist Taylor Swift, The Fate of Orphelia. Das ist die beste Musik.

0: Lass dir jetzt den Song «Minenort» vom Kuenz ab seinem neuesten Album «Stadt, Land, Flusspoet» überall an.
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4: 20 Grad. Juhu, schon zu Luzern in der Stadt. Guten Morgen, es ist 8:30 Uhr.
5: Guten Morgen, ich bin der Jonathan Ernst.
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5: Bundesrat Albert Rösti soll in eine Diskriminierungsaffäre um Helikopterpiloten involviert sein. Wie La Liberté berichtet, werfen ihm mehrere Berufspiloten Amtsmissbrauch vor. Ein Anwalt reichte daher Strafanzeige ein. Zudem habe Rösti versucht, Mitarbeitende seines Departements diesbezüglich zu decken. Ignazio Cassis, Karin Keller-Sutter und Guy Parmelin werden beschuldigt, nicht eingegriffen zu haben. Ein Jahr nach dem Bergsturz von Platten ist ein großer Teil der gesammelten Spenden bereits eingesetzt worden. Das teilen die beteiligten Hilfsorganisationen mit. Die Hilfen flossen unter anderem in Nothilfe, Entschädigungen für zerstörte Besitztümer sowie Unterstützung für Unternehmen und Vereine. Auch der Bund und Kantone unterstützten das verschüttete Bergdorf mit mehreren Millionen Franken. Trotz Waffenruhe hat das US-Militär Raketenstellungen des Irans angegriffen. Die Angriffe seien zur Selbstverteidigung, berichten US-Medien unter Berufung auf Behördenangaben. Sie dienten zum Schutz der Truppen vor Bedrohungen durch das iranische Militär. Das US-Militär übe sich im Rahmen der aktuellen Waffenruhe in Zurückhaltung, verteidige aber seine eigenen Verbände. Laut iranischen Medien hat es nach einem US-Angriff mehrere Tote gegeben. Ein starkes Erdbeben hat den Norden Chiles erschüttert. Das Epizentrum lag laut Behörden in der Region Antofagasta, nahe der Grenze zu Bolivien. Trotz der hohen Stärke des Bebens von 6,9 bestehe keine Tsunami-Gefahr für die Küste Chiles. Beim Erdbeben wurde niemand verletzt. In der Stadt Galama sind jedoch mehr als 27.000 Menschen ohne Strom.
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4: 2:30 Uhr. Auf der Strasse hat es ein bisschen geruhigt, aber es braucht noch mega viel Geduld auf der A1.
6: Ja, dort zwischen Zürich und Bern, oder Richtung Bern, besser gesagt zwischen Rotrisch und der Verzweigung Lauterbach, müssen noch etwa 50 Minuten anstehen. Und auf dem Zürcher Westring schaut es jetzt aber auch ein bisschen an Burdorf Süd bis durch Gubrist. Haben wir noch eine Viertelstunde länger. Kommen wir gut dazu, wo wir hier wollen. Haben wir
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4: Ah, wir geniessen es einfach ganz fest. Wir saugen den Sommer richtig.

0: auf. Man weiss ja den Amig nicht so recht, wenn es dann wieder kehrt. Darum heute wieder 31 Grad. Am Nachmittag ein paar Quellwolken über den Bergen gibt es. Und das schöne Sommerwetter mit diesen sehr heißen Temperaturen bleibt mal ganz sicher noch bis am Freitag.
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0: Mit euch und mit uns. Ich bin Selina Linder.
2: Und ich, der Tim Jakob.
0: Hallo.
2: Morgen.
0: Hallo.

0: Morgen miteinander, 17 von 9 Uhr, das ist die Radio Pilatus Morgenschand. Leck, ist das ein cooles, langes Wochenende zusammen mit euch. Eure 600 grössten Hits von allen Zeiten, die haben wir miteinander total abgefeiert. Vom ersten bis zum letzten Platz. Ein Platz Nummer 1, ein Gewinnersong von der Hit 600 2026. Hecht gewinnend mit Mon Amour, Radio Pilatus, Hit 600. Und der Stefan Buck, der Sänger von Hecht, der war total aus dem Häuschen gewesen und hat eigentlich wirklich überhaupt nicht mit dem gerechnet gehabt.
1: Ein Song mit irgendetwas, das ich auch nicht beschreiben kann. Wenn ich es könnte beschreiben, würde ich es noch 100 Mal noch eins wieder machen. Aber es hat irgendetwas, ein Gen, das mich selber geflasht hat, aber wo vor allem all die anderen Leute geflasht. Und das ist ein Riesengeschenk. Ja, hey, krass!
0: Krass, krass, krass und noch viel krasser hat Stefan uns dann auch noch erzählt. Mon Amour ist um das Haar fast nicht rausgekommen.
1: Viele haben gemeint, so, hey, look, aber das ist jetzt nicht Hecht, das ist irgendwie zu fest, eine Richtung, die wir nicht wollen und so. Und ich habe gefunden, hey, ja, nein, es hat irgendeine Energie, die mich mega ansteckt. Und wir haben wirklich auch ein Risiko genommen, es klingt jetzt nicht blöd im Nachhinein, aber wir sind uns wirklich auch nicht sicher gewesen, wie das jetzt ankommt. Und dass es jetzt so explodiert, das gibt uns mega recht, auch den Mut zu haben.
0: Ja, ja, Gott sei Dank, haben sie den Mut gehabt. Hecht gewinnt Radio Pilatus Hit 600 mit dem Song da. Das ist Mon Amour.
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Immer noch bis zu einer halben Stunde Geduld braucht es auf der Autobahn 1 Zürich Richtung Bern zwischen Herkingen und der Verzweigung Lauterbach. Und um die 20 Minuten länger geht es beim Zürcher Westring ab Urdorf Süd. Guten Dienstagmorgen mit Pilatus, mit der besten Musik und dem besten Wetter. Geht bis 31 Grad heute, 8 von 9.

0: Hey, guten Morgen, Party People! Guten Morgen, liebe Menschen, die so Freude haben am Sommer. Die passende Musik, die richtig aufstellt, gibt es hier bei uns, hier in der Pilatus Morgenshow. Zum Beispiel die vom DJ Alle Farben, Baby Goodbye. Und der treibt uns rein. Ah, ich sehe euch im Cabriolet irgendwo rumflitzen. Der Ellbogen draussen. White Snake, Here I Go Again, kommt aus der Radioboxe. Und Aiden Feuer begleitet uns auch in diesem Dienstagmorgen gerade mit Hello Radio. Das ist Pilatus. Das ist die beste Musik.
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0: Guten Morgen, hello, 21 Grad haben wir im Pilatusland, es ist 9 Uhr.
4: Guten Morgen, ich bin der Jonathan Ernst.
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4: Bundesrat Albert Rösti soll in eine Diskriminierungsaffäre um Helikopterpiloten involviert sein. Wie La Liberté berichtet, werfen ihm mehrere Berufspiloten Amtsmissbrauch vor. Ein Anwalt reichte daher Strafanzeige ein. Zudem habe Rösti versucht, Mitarbeitende seines Departements diesbezüglich zu decken. Ignazio Cassis, Karin Keller-Sutter und Guy Parmele werden beschuldigt, nicht eingegriffen zu haben. Ein Jahr nach dem Bergsturz von Platten ist ein großer Teil der gesammelten Spenden bereits eingesetzt worden. Das teilen die beteiligten Hilfsorganisationen mit. Die Hilfen flossen unter anderem in Nothilfe, Entschädigungen für zerstörte Besitztümer sowie Unterstützung für Unternehmen und Vereine. Auch der Bund und Kantone unterstützten das verschüttete Bergdorf mit mehreren Millionen Franken. Die Unfallversicherung Suva hat Versicherungsmissbrauch bekämpft und damit 44 Millionen Franken gespart. Das sei deutlich mehr als im Vorjahr, teilt die Suva mit. Mit künstlicher Intelligenz ließen sich gefälschte Dokumente oder Bilder einfacher herstellen, daher kam es zu mehr Betrugsversuchen. Die Suva spricht zudem von mehr Fällen mit organisierter Kriminalität. Ein starkes Erdbeben hat den Norden Chiles erschüttert. Das Epizentrum lag laut Behörden in der Region Antofagasta, nahe der Grenze zu Bolivien. Trotz der hohen Stärke des Bebens von 6,9 bestehe keine Tsunami-Gefahr für die Küste Chiles. Beim Erdbeben wurde niemand verletzt. In der Stadt Galama sind jedoch mehr als 27.000 Menschen ohne Strom.
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0: 2 ab 9, eine halbe Stunde Geduld brauchen wir auf der Autobahn 1 Zürich Richtung Bern zwischen Herking und der Zweigung Lauterbach. Da stockt es immer mal wieder auf mehreren Abschnitten. Und am Zürcher Westring ab Burdorf Süd bis Zürich Gubrist verlieren wir rund eine Viertelstunde.
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0: Sommerlich mal sicher noch bis und mit einem Freitag mit ein paar harmlosen Quellwolken über den Bergen. Zwischendurch kann es daraus mal einen Platzregen geben, aber das breitet sich eigentlich so nicht aus. Es ist und bleibt schön und heiß, heute bis 31 Grad.
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0: Ja, und wie ich merke, sind hier auch ihr. Ich bin Selina Linder und freue mich drüber. Hallo.

0: Guten Morgen, das ist Pilatus hier für euch an dem Dienstag. Ja, bis jetzt ist es ja relativ rein gegangen. Jetzt hoffen wir, das tut heute am Abend auch. Ist nämlich ein wichtiges Spiel.
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0: Der erste spielt gegen den zweiten von der Gruppe, die Schweiz gegen Finnland. Gleich viele Spiele haben die beiden, gleich viele Punkte haben sie auch. Und jetzt geht es also in dem direkten Duell um einen Gruppensieg. Hoffentlich heute Abend das Spiel mit mega viel Reichis. Also haben wir sicher einmal mehr Reiche als die Finnen Goal schiessen, wenn es denn überhaupt Sönige machen. Wer weiss. Wir sehen es, wir drücken den Schweizer Eishockey-Nazi bei der WM daheim in der Schweiz den Daumen. Heute am Abend Schweiz gegen Finnland. Am 20.08. geht's los.

0: braucht noch ein bisschen Geduld. Auf der A1 Zürich Richtung Bern zwischen Herkingen und der Verzweigung Luderbach stockt es da immer mal wieder auf mehreren Abschnitten. Dienstagmorgen, wir sind langsam wieder drinnen, oder? Im Trotz, im Arbeitsalltag. Und freuen uns mega über Begleitung heute in diesem Dienstag von der besten Musik, zum Beispiel von Fever Dream. Alex Warren haben wir euch bereit gemacht im Radio Pilatus Sixpack. Es gibt 6 Songs am Stück. Und es sind nur die besten Songs, die haben wir für euch ausgewählt. Bryan Adams, Melanie C, When You're Gone. Und ein anderer von diesen 6 kommt von Ihnen 2. Der Calvin Harris und der Rag & Bone Man, Lovers in a Past Life. Wir wünschen euch einen guten Dienstag. Das ist Pilatus, die beste Musik.
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Jemand immer mal zwischendurch wieder einen Schleck gelassen? Ich glaube, das könnte das Rezept sein für die wunderbar schönen, heißen Sommertage. Welcome im Dienstag mit frischer Musik hier in der Radio Pilatus Morgenshow. Musik aus dem Pilatusland. Das ist Linda Ellis mit River. Hello. I think you're right.

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3: Schön gehen wir mit Pilatus durch den Vormittag. Jetzt ist es 10
4: Uhr. Im Studio der Jonathan Ernst.
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4: Ein Jahr nach dem Bergsturz von Platten ist ein großer Teil der gesammelten Spenden bereits eingesetzt worden. Das teilen die beteiligten Hilfsorganisationen mit. Die Hilfen flossen unter anderem in Nothilfe, Entschädigungen für zerstörte Besitztümer sowie Unterstützung für Unternehmen und Vereine. Auch der Bund und Kantone unterstützten das verschüttete Bergdorf mit mehreren Millionen Franken. Schweizerinnen und Schweizer schauen pessimistischer in die Zukunft als vor einem Jahr. Auch die weltpolitische Lage beurteilen sie negativer, wie aus einer ETH-Studie hervorgeht. Die Schweizer Armee werde hingegen positiv bewertet und eine Annäherung an die NATO sei mehrheitsfähig. Die Unfallversicherung Suva hat Versicherungsmissbrauch bekämpft und damit 44 Millionen Franken gespart. Das sei deutlich mehr als im Vorjahr, teilt die Suva mit. Mit künstlicher Intelligenz ließen sich gefälschte Dokumente oder Bilder einfacher herstellen, daher kam es zu mehr Betrugsversuchen. Die Suva spricht zudem von mehr Fällen mit organisierter Kriminalität. Ein starkes Erdbeben hat den Norden Chiles erschüttert. Das Epizentrum lag laut Behörden in der Region Antofagasta, nahe der Grenze zu Bolivien. Trotz der hohen Stärke des Bebens von 6,9 bestehe keine Tsunami-Gefahr für die Küste Chiles. Beim Erdbeben wurde niemand verletzt. In der Stadt Galama sind jedoch mehr als 27.000 Menschen ohne Strom.
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4: Wir brauchen auf der A1 Richtung Zürich. Ein bisschen länger zwischen Kriegstätte und Unsingen hat es einen Unfall gegeben. Dort müsst ihr etwa mit 20 Minuten mehr rechnen. In die andere Richtung ist es fast noch mehr. Eine halbe Stunde mehr braucht ihr Richtung Bern zwischen Herkingen und der Verzweigung Lutherbach. Dann rings um Zürich braucht ihr etwa eine Viertelstunde mehr. Es stockt Richtung St. Gallen zwischen Urdorf Süd und dem Gubristunnel. Ich wünsche eine gute Fahrt.
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3: Eine sommerlich freundliche Geschichte heute. Mit viel Sonne dann auch am Nachmittag. Dann dort kann es entlang von den Bergen noch ein paar Wolken haben und kurz daraus regnen. Jetzt am Vormittag noch bei um die 16 Grad. Am Nachmittag und Abend wird es dann noch wärmer mit bis zu 30 Grad maximal. Ähnlich weiter dann auch die nächsten zwei Tage. Nehmen wir.
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3: Und mit dem Miles Smith gehen wir rein den Vormittag. Schön sind wir da.
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1: Hallo Pilatuslands. Cool sind wir zusammen unterwegs durch den Vormittag. Jetzt ist ein Selfie.
2: Im Studio der Jonathan Ernst.
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2: Der Felssturz von Platzen hat vor einem Jahr einen Versicherungsschaden von rund 255 Millionen Franken verursacht. Insgesamt hätten 210 Millionen Franken Gebäudeschäden betroffen, 30 Millionen Mobiliar und andere Gegenstände. 4 Monate nach dem Bergsturz sei über 80% der Versicherungssummen für Gebäude und Hausrat bei Totalschaden ausbezahlt worden. KI-generierte Videos werben auf TikTok mit falschen Fakten für die SVP-Initiative 10 Millionen Schweiz. Falsche Umfragen und angebliche Ausschreitungen werden dabei gezeigt, schreiben die Tamedia-Zeitungen. Viele Nutzerinnen und Nutzer hätten die offensichtlich falschen Beiträge offenbar für echt gehalten. Doch auch schlecht gemachte Deepfakes wirken laut einem Experten, und zwar vor allem dann, wenn sie bestehende Meinungen bestätigen. Schweizerinnen und Schweizer schauen pessimistischer in die Zukunft als vor einem Jahr. Auch die weltpolitische Lage beurteilen sie negativer, wie aus einer ETH-Studie hervorgeht. Die Schweizer Armee werde hingegen positiv bewertet und eine Annäherung an die NATO sei mehrheitsfähig. In der Türkei wurde der Vorsitzende der Oppositionspartei CHP letzte Woche nach einem umstrittenen Gerichtsentscheid abgesetzt. Nun wurden weitere Oppositionelle festgenommen. Die Polizei durchsuchte zudem eine Gemeindeverwaltung wegen mutmaßlichen Unregelmäßigkeiten im Bauwesen. Die größte Oppositionspartei CHP spricht seit längerem von politischem Druck durch die Regierung von Recep Tayyip Erdogan.
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2: Wir haben keine Meldungen von der Strasse. Ich wünsche allen unterwegs eine gute und sichere Fahrt.
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1: Eine sommerlich freundliche Geschichte heute. Mit viel Sonne dann auch am Nachmittag. Dann dort kann es entlang von den Bergen noch ein paar Wolken haben und kurz daraus regnen. Jetzt am Vormittag noch bei um die 16 Grad. Am Nachmittag und Abend wird es dann noch wärmer mit bis zu 30 Grad maximal. Ähnlich weiter dann auch die nächsten 2 Tage. Nehmen wir.
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1: Durch eine sonnige Dienstag mit mir, Tim Jakob. Zusammen gehen wir Richtung Mittag. Hallo.
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0: Hallo bei Pilatus, kurz vor eurer Mittagspause an dem Dienstag, wo es ja bis jetzt eigentlich ziemlich ring gelaufen ist. Ja, jetzt hoffen wir, dass du es heute Abend auch. Ist ja so ein bisschen ein internes Gruppenfinal, könnte man eigentlich sagen.
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0: Der Erste gegen den Zweiten. Schweiz gegen Finnland. Gleich viel Spiel, gleich viele Punkte haben sie. Und jetzt geht es um den Gruppensieg. Hoffentlich mit mega viel Richis. Der Goalsong von der Schweizer Nazi. Einmal sicher einmal mehr muss der laufen, als dass die Finnen Goal schiessen, wenn sie das denn überhaupt machen. Schweiz-Finnland heute Abend am 20.08.

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5: Guten Mittag allerseits. Pilatus jetzt da für euch mit allem, was ihr wissen müsst zum Essen. Das ist 12 Uhr.
6: Ich bin Tina Colatrella.
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6: Die Krankenkassenprämien dürften im Herbst um rund 5% steigen. Im letzten Jahr stiegen die Gesundheitskosten um fast 250 Franken pro Kopf. Dies dürfte sich auch dieses Jahr fortsetzen, wie das Bundesamt für Gesundheit mitteilt. Demnach dürften die Prämien gleich stark wie die Kosten wachsen. KI-generierte Videos werben auf TikTok mit falschen Fakten für die SVP-Initiative 10 Millionen Schweiz. Falsche Umfragen und angebliche Ausschreitungen werden dabei gezeigt, schreiben die Tamedia-Zeitungen. Viele Nutzerinnen und Nutzer hätten die offensichtlichen Fakes offenbar für echt gehalten. Doch auch schlechte Deepfakes wirken laut einem Experten, und zwar vor allem, wenn sie bestehende Meinungen bestätigen. 255 Millionen Franken. Das ist die Summe des Versicherungsschadens, welcher der Felssturz von Platten vor einem Jahr verursacht hat. Laut einem Versicherungspool gehen davon 210 Millionen aufs Konto der Gebäudeschäden, der Rest betrifft Mobiliar und andere Gegenstände. 80% der Versicherungssumme für Gebäude und Hausrat bei Totalschaden waren bereits 4 Monate nach dem Bergsturz ausbezahlt worden. In der Türkei wurde der Vorsitzende der Oppositionspartei CHP letzte Woche nach einem umstrittenen Gerichtsentscheid abgesetzt. Nun wurden weitere Oppositionelle festgenommen. Die Polizei durchsuchte zudem eine Gemeindeverwaltung wegen mutmaßlicher Unregelmäßigkeiten im Bauwesen. Die größte Oppositionspartei CHP spricht seit längerem vom politischen Druck durch die Regierung von Recep Tayyip Erdogan.
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6: Es gibt zurzeit keine Meldungen im Sendegebiet. Kommt gut und sicher ans Ziel.
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7: Ja, so ein richtig schönes Mittagessen für uns lohnt sich heute. Eine sommerliche und freundliche Geschichte mit viel Sonne, denn auch am Nachmittag. Dann kann es trotzdem noch entlang von den Bergen ein paar Wolken haben und kurz daraus regnen am Nachmittag. Und eben am Abend wird es dann so richtig warm und heiß mit bis zu 30 Grad. Endlich wieder dann auch noch die nächsten 2 Tage. Der Sommer ist da.
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7: Geniessen die Sonne, ein guter Pilatusland.

0: Guten und willkommen zurück nach Pfingsten hier bei Pilatus. Ich hoffe, Sie sind grossartig gewesen, diese Pfingsttage. Ja, was ein Weekend, oder? Eure 600 Lieblingssongs überall, die ihr zugelassen habt.
1: Hallo, wir sind die Jungwacht Abike. Wir hocken hier den ganzen Tag am Lagerfeuer und hören Hit 600.
0: Nein.
1: Wir lieben es hier im Wald und es ist so geil.
0: Yeah! Yeah! Im Fila, im Tessin, im Garten oder auch einfach daheim.
2: Hallo, ich bin Alina. Ich feiere mit meinen 10 besten Freunden auf 8 Quadratmeter Balkon Hit 600 und ich wünsche euch alle eine mega coole Pfingsten.
0: Hit 600, die haben es aber auch über die Schweizer Landesgrenzen ausgeschafft. Weit, weit sogar.
3: Hallo, da ist der Elia. Ich bin mit meinen Eltern unterwegs in Griechenland.
0: Mhm.
3: Und ich höre jetzt gerade zu beim Hit 600.
0: Nein.
3: Und ich freue mich schon ganz fest auf den Platz 1.
0: Ja, und den hat es dann auch gegeben am 5 Uhr beim Zibi und bei mir gestern Abend. Euren Platz Nummer 1. Grandig ist das gewesen. Hecht mit Mon Amour, euches Eis im Jahr 2026. Durchs Band einfach gross. Dank euch den Lieblingssongs, euren Musikgeschmack einfach grossartig.
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0: Lass dir jetzt den Song «Minenort» vom Kuhns ab seinem neuesten Album «Stadt, Land, Flusspoet» überall an.
1: Vorwärts geht's. Richtig Nachmittag bei Pilatus. 12:30 haben wir. Schön sind ihr da.
2: Ich bin Tina Colatrella.
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2: Die Krankenkassenprämien dürften im Herbst um rund 5% steigen. Im letzten Jahr stiegen die Gesundheitskosten um fast 250 Franken pro Kopf. Dies dürfte sich auch dieses Jahr fortsetzen, wie das Bundesamt für Gesundheit mitteilt. Demnach dürften die Prämien gleich stark wie die Kosten wachsen. 20 Schweine sind bei einem Scheunenbrand in der Luzerner Gemeinde Ballwil gestorben. 80 Schweine wurden von den Rettungskräften in Sicherheit gebracht. Die Ursache des Brands im Gebiet Loren wird derzeit untersucht, wie die Luzerner Polizei mitteilt. Die Schweizer Berghilfe hat letztes Jahr über 32 Millionen Franken an Projekte in Bergregionen verteilt. Unterstützt wurden 580 Projekte, deutlich weniger als im Vorjahr. Der Grund ist laut der Berghilfe das ausgelaufene Förderprogramm für Solaranlagen. Gleichzeitig nahmen die Spenden deutlich zu. Besonders stark stiegen die Einnahmen aus Nachlässen. KI-generierte Videos werben auf TikTok mit falschen Fakten für die SVP-Initiative 10 Millionen Schweiz. Falsche Umfragen und angebliche Ausschreitungen werden dabei gezeigt, schreiben die Tamedia-Zeitungen. Viele Nutzerinnen und Nutzer hätten die offensichtlichen Fakes für echt gehalten.
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2: Auf dem Zürcher Westring stockt Zabudur Süd bis zu der Verzweigung Limmatal.
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1: Was ein Tag, oder? So eine sommerliche und freundliche Geschichte heute mit viel Sonne, dann auch am Nachmittag wirklich zum Geniessen. Dann dort kann es trotzdem entlang von den Bergen noch ein paar Wolken haben und kurz daraus regnen. Am Nachmittag und Abend wird es dann so richtig heiß mit bis zu 30 Grad maximal. Endlich weiter geht es dann auch die nächsten zwei Tage noch. Durch Mittag mit mir, Tim Jakob und Mark Amber jetzt. Belong Together.
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Hallo im Mittwochmittag, wo wir das Radio aufdrehen und schnell aufstehen, ja, Gabel ablegen und mittanzen und singen. Ein Riesenbanger, bevor wir reingehen in Nachmittag. Martin Solveig featuring Dragonette. Hello! Und das sage auch ich, der Tim Jakob. Das ist die beste Musik

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5: Willkommen im Nachmittag, Pilatusland. Jetzt ist es eins.
6: Ich bin Tina Golatrella.
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6: Die Krankenkassenprämien dürften im Herbst um rund 5% steigen. Im letzten Jahr stiegen die Gesundheitskosten um fast 250 Franken pro Kopf. Dies dürfte sich auch dieses Jahr fortsetzen, wie das Bundesamt für Gesundheit mitteilt. Demnach dürften die Prämien gleich stark wie die Kosten wachsen. 20 Schweine sind bei einem Scheunenbrand in der Luzerner Gemeinde Ballwil gestorben. 80 Schweine wurden von den Rettungskräften in Sicherheit gebracht. Die Ursache des Brands im Gebiet Loren wird derzeit untersucht, wie die Luzerner Polizei mitteilt. 255 Millionen Franken. Das ist die Summe des Versicherungsschadens, welcher der Felssturz von Platten vor einem Jahr verursacht hat. Laut einem Versicherungspool gehen davon 210 Millionen aufs Konto der Gebäudeschäden, der Rest betrifft Mobiliar und andere Gegenstände. 80% der Versicherungssumme für Gebäude und Hausrat bei Totalschaden waren bereits 4 Monate nach dem Bergsturz ausbezahlt worden. KI-generierte Videos werben auf TikTok mit falschen Fakten für die SVP-Initiative 10 Millionen Schweiz. Falsche Umfragen und angebliche Ausschreitungen werden dabei gezeigt, schreiben die Tamedia-Zeitungen. Viele Nutzerinnen und Nutzer hätten die offensichtlichen Fakes offenbar für echt gehalten. Doch auch schlechte Deepfakes wirken laut einem Experten, und zwar vor allem, wenn sie bestehende Meinungen bestätigen.
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6: Es gibt zurzeit keine Meldungen im Sendegebiet. Kommt gut und sicher ans Ziel.
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8: Richtiges Bodywetter oder auch super zum nach dem Arbeiten irgendwo gemütlich voraussitzen, zum Picknicken an See zum Beispiel. Gibt richtig viel Sonne heute am Nachmittag mit bis zu 30 Grad, wo es heiss wird. Dann kann es entlang der Berge trotzdem noch ein paar Wolken haben und kurz daraus regnen. Ähnlich freundlich und richtig sommerlich eigentlich schon. Geht es dann auch die nächsten 2 Tage weiter.
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8: Zusammen durch den Nachmittag und dann ab in Body. Gutes Arbeiten euch.
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0: Hey, ihr schönen Menschen. Cool, geht ihr mit Pilatus durch den Dienstag Nachmittag. Und wie wäre es so nach dem Arbeiten oder nach der Schule mit den Kindern ab in die Body oder an See? Dort sind ja die Übungen eigentlich immer am schönsten. Ja, und dort gibt es ja auch die besten
1: Chicken Nuggets mit Pommes und Ketchup. 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
1: Zusammen mit der besten Musik und gut informiert durch den Nachmittag. Hallo Pilatusland, jetzt ist es 2.
2: Ich bin Tina Golatrella.
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2: Die AHV hat letztes Jahr erneut mehr Altersrenten ausbezahlt. Rund 2,6 Millionen Menschen erhielten eine Rente, teilt der Bund mit. Das sind gut 40.000 mehr als im Vorjahr. Grund dafür ist vor allem die alternde Bevölkerung. Finanziell schloss die AHV erneut mit einem Überschuss ab. Laut dem Bundesamt für Sozialversicherungen lagen die Einnahmen über den Ausgaben. Die Schule Melchtal in der Obwaldner Gemeinde Kerns kann bleiben. Eigentlich hätte die Schule auf das Schuljahr 27/28 geschlossen werden sollen. Nun hat der Gemeinderat entschieden, dass die Außenschule als Basisstufe erhalten bleibt, also vom Kindergarten bis zur zweiten Klasse. Schulratspräsident Just Bucher:
3: Mitentscheidend ist sicher gewesen, dass wir jetzt im Rahmen von dem breit abgestützten Arbeitsgruppenprozess gesehen haben, dass die Schule einen sozialen wichtigen Punkt darstellt im Melchtal.
2: Sanieren will die Gemeinde Kerns das alte Schulhaus Melchtal aber nicht. Sie prüft nun, ob sie Schulräume mieten oder selber bauen kann. Großbritannien erlebt eine historische Hitzewelle. Letzte Nacht fiel die Temperatur in einem Londoner Vorort nicht unter 21,3 Grad Celsius. Damit war es nachts so warm wie noch nie im Mai seit Beginn der Aufzeichnungen. Heute werden die Höchstwerte im Bereich von 35 Grad erwartet.
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2: Aufpassen müsst ihr auf der A14 Zug Richtung Luzern. Zwischen dem Rastplatz St. Katharina Nord und Buri liegt ein Metallgegenstand auf der Strasse. Dann braucht er 10 Minuten länger auf der Hauptstrasse von Emmenbruck Richtung Verkehrshaus. Dort hat es knapp einen Kilometer Stau. Und 5 Minuten mehr einrechnen müsst ihr auf dem Zürcher Westring Richtung St. Gallen zwischen Durdorf Süd und dem Kubristunnel.
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1: Richtiges Bodywetter oder auch super zum nach dem Arbeiten irgendwo gemütlich voraussitzen, zum Picknicken an See zum Beispiel. Gibt richtig viel Sonne heute am Nachmittag mit bis zu 30 Grad, was heiß wird. Dann kann es entlang der Berge trotzdem noch ein paar Wolken haben und kurz daraus regnen. Ähnlich freundlich und richtig sommerlich eigentlich schon. Geht es dann auch die nächsten zwei Tage weiter.
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1: Geniessen den Nachmittag mit mir, dem Tim Jakob. Schön, dass ich euch begleiten.

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0: hier bei Pilatus gibt es Musik, die tönt so, wie ein feines Glas schmeckt. Gibt eine Kugel Erdbeere oben drauf mit der Leonie, don't worry. Stracciatella, Britney Spears, oops, I did it again. Ja komm, heute Nachmittag gönnen wir uns drei Glas Kugeln. Teddy Swims aber drauf, Mr. Know-It-All. Das ist Pilatus mit der besten Musik für den heissen Dienstagnachmittag.
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0: Jetzt haben wir Nachmittag um 3 und 30 Grad in der Stadt Luzern.
3: Ich bin Tina Golatrella.
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3: Die AHV hat letztes Jahr erneut mehr Altersrenten ausbezahlt. Rund 2,6 Millionen Menschen erhielten eine Rente, teilt der Bund mit. Das sind gut 40.000 mehr als im Vorjahr. Grund dafür ist vor allem die alternde Bevölkerung. Finanziell schloss die AHV erneut mit einem Überschuss ab. Laut dem Bundesamt für Sozialversicherungen lagen die Einnahmen über den Ausgaben. Die Schule Melchtal in der Obwaldner Gemeinde Kerns kann bleiben. Eigentlich hätte die Schule auf das Schuljahr 27/28 geschlossen werden sollen. Nun hat der Gemeinderat entschieden, dass die Außenschule als Basisstufe erhalten bleibt, also vom Kindergarten bis zur zweiten Klasse. Schulratspräsident Just Bucher.
5: Mitentscheidend war sicher, dass wir jetzt im Rahmen des breit abgestützten Arbeitsgruppenprozesses gesehen haben, dass die Schule einen sozialen, wichtigen Punkt darstellt im Melchtal.
3: Sanieren will die Gemeinde Kerns das alte Schulhaus Melchtal aber nicht. Sie prüft nun, ob sie Schulräume mieten oder selber bauen kann. Großbritannien erlebt eine historische Hitzewelle. Letzte Nacht fiel die Temperatur in einem Londoner Vorort nicht unter 21,3 Grad Celsius. Damit war es nachts so warm wie noch nie im Mai seit Beginn der Aufzeichnungen. Heute werden die Höchstwerte im Bereich von 35 Grad erwartet. Bei israelischen Luftangriffen sind im Libanon mindestens 12 Menschen getötet worden. Das berichtet die staatliche Nachrichtenagentur NNA. Das israelische Militär gab an, die Berichte zu prüfen.
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0: Am 2 ab 3 habe ich hier keine Meldungen für euch. Ich wünsche euch eine gute Fahrt durchs Pilatusland.
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0: 30 Grad, so schön warm ist es im Moment. Es ist ein bisschen milchig am Himmel. Wir haben nämlich ganz viel Sahara-Staub noch in der Luft. Es bleibt ziemlich ähnlich auch in den nächsten paar Tagen. Morgen sogar bis 31 Grad möglich.
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0: Genießen die warmen Temperaturen. Ich bin der Noah Zimmermann. Hallo.
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0: Sand. Sand von der Britney Spears, da bei Pilatus um 14 ab 3 am Nachmittag.
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0: Das ist Groovy Schweizer Sound von der Joy und Merlinda bei Pilatus Fire am Dienstag noch mehr. Und wir machen gerade weiter mit den ganz grossen Hits. Einer von Coldplay ist bereit, We Pray. Der bringt euch Energie in noch mit der Gier Pink mit Sober. Und das ist ein aktueller vom Harry Styles. Als American Girls, gerade in den ersten 20 Minuten. Das ist Pilatus, die beste Musik.
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0: Und wir spielen für euch auch Harry Styles, American Girls.

Der richtig warme Dienstagnachmittag bei Pilatus. Wie fest sind ihr gerade am Schwitzen? Ja, so, bei so warmen Temperaturen gehört das halt einfach dazu. Yeah! Da wäre Badi gerade genau das Richtige. Wer weiss, vielleicht könnt ihr eure Chefin noch bestechen, dass ihr heute in die Badi gehen könnt. Wäre ja auch mal etwas. Für euch gibt es jetzt hier noch Sommersound bei Pilatus, auch ins warme Büro rein. Manila vom Ray Dalton und dem Alvaro Soler. 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

0: Deuteronomy geht es hier bei Pilatus mit Schweizer Sounds. Noemi Bessa ist bereit für euch eine der Nachrichten. Da gibt es ein bisschen gute Launen auf die Ohren von der Cyndi Lauper. Girls just want to have fun. Und elektronische Sound, das gibt Power fürs Schaffen am Nachmittag, am Dienstag mit dem Felix Jan. Pride, das ist Pilatus, die beste Musik.
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0: Es ist jetzt gerade 4 Uhr, wir haben 30 Grad in der Stadt Luzern.
2: Ich bin Tina Golatrella.
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2: Schweizerinnen und Schweizer fühlen sich weniger sicher. Das zeigt eine neue Studie der Militärakademie und der ETH Zürich. Diese ergab, dass 29% der Befragten mehr Geld für die Armee möchten. Laut Militärsoziologe Stefan De Rosa zeigt die Studie weiter,
4: dass seit Beginn der Messreihe noch nie so viele Personen finden, dass die Schweiz zu wenig oder viel zu wenig für die Verteidigung ausgibt.
2: 30% halten die Armeeausgaben aber trotzdem für zu hoch. Keine zusätzlichen Hotelbetten in der Stadt Luzern. Das verlangt die Initiative Luzerner Tourismus in Balance. Sie wurde von der IG Nachhaltiger Tourismus eingereicht. André Schelbert.
5: Neue Hotels dürfen zwar noch gebaut werden, im Gegenzug müssen aber Unterkünfte aus der gleichen Hotelkategorie dauerhaft aufgegeben werden. Zudem muss ein neues Hotel im Quartier und der Bevölkerung auch mehr wirken.
2: Zu den Initianten gehört der Luzerner SP-Nationalrat David Roth. Der Bund will Werbung für ungesunde Produkte von Kindern fernhalten. Das Bundesamt für Lebensmittelsicherheit schlägt für die ganze Branche eine Selbstregulierung vor. So soll Werbung für Chips, Schokolade oder Süßgetränke von Schulen ferngehalten werden. Die Lebensmittel- und Werbebranche hat bis Mitte Juli Zeit, ihre Teilnahme an der Selbstregulierung zu bestätigen. Die Hitzewelle in Frankreich hat bereits 7 Todesopfer gefordert. 5 Personen seien beim Baden ertrunken, sagte eine Regierungssprecherin im Fernsehen. 2 weitere seien beim Sport in Paris und im Grossraum Lyon ums Leben gekommen. Nach Angaben des Wetterdienstes Météo France werden heute bis zu 36 Grad erwartet.
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0: Am 1 ab 4 gibt es ein bisschen Chaos zwischen Schenken, Wetzbau und Krumpach. Hat dort umeinander nämlich einen Unfall gegeben. Kommt sicher das Ziel.
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0: Jetzt geht 31 Grad Marke, die wir geknackt haben. So warm wird es dann auch morgen wieder dazu. Ganz viel Sonne im Pilatesland.
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0: Pilatus. Genießt euch einen Nachmittag. Ich bin der Noah Zimmermann. Hallo zusammen.

0: Schönen Abend Nomi mit Pilatus am 14 ab 4 Uhr. 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

0: durch eine ganz warme Dienstag geht es hier bei Pilatus. Mit ganz guter Musik von Pegasus. Next Day ist ready. Der grosse Hit von der Kesha, gerade für euch auf die Ohren, TikTok. Und jetzt wird die auch in der Hit 600 ganz weit führen gewählt. Das Stress und der Zion, How to Heal, jetzt gerade hier bei Pilatus. Bei der besten Musik.
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0: Es wird jetzt dann gerade 16:30 Uhr am Dienstag. Wir haben 30 Grad in der Stadt Luzern.
7: Ich bin Tina Golatrella.
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7: Der Bund will Werbung für ungesunde Produkte von Kindern fernhalten. Das Bundesamt für Lebensmittelsicherheit schlägt für die ganze Branche eine Selbstregulierung vor. So soll Werbung für Chips, Schokolade oder Süßgetränke von Schulen ferngehalten werden. Die Lebensmittel- und Werbebranche hat bis Mitte Juli Zeit, ihre Teilnahme an der Selbstregulierung zu bestätigen. Die junge GLP Luzern will einen Sitz in der Luzerner Kantonsregierung erobern und schickt dazu Jason Elsener ins Rennen. Der 29-Jährige ist seit 3 Jahren politisch aktiv. Seit 2 Jahren präsidiert er die Jungpartei. Die Regierungsratswahlen finden am 21. März 2027 statt. Die Hitzewelle in Frankreich hat bereits 7 Todesopfer gefordert. 5 Personen seien beim Baden ertrunken, sagt eine Regierungssprecherin im Fernsehen. 2 weitere seien beim Sport in Paris und im Grossraum Lyon ums Leben gekommen. Nach Angaben des Wetterdienstes Météo France werden heute bis zu 36 Grad erwartet. In Belgien ist nahe der Hauptstadt Brüssel ein Zug mit einem Schulbus zusammengestoßen. Laut des belgischen Senders RTL kamen 2 Jugendliche, der Fahrer sowie eine Begleitperson ums Leben.
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7: Der Fußballer Luc Predijk verlässt den FC Luzern definitiv in Richtung Challenge League. Der 22-jährige Stürmer wechselt zum FC Wil, schreibt der FCL in einer Mitteilung. Luc Predijk spielte bereits die gesamte letzte Saison für den FC Wil.
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0: Ihr solltet ohne grössere Probleme ans Ziel kommen. Am Minuten ab 16:30. Gute Fahrt.
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0: Sicht ist nicht so klar. Wir haben ein bisschen Sahara-Staub in der Luft. Temperaturen sehr hoch oben, bis zu 31 Grad jetzt noch im Verlauf vom Abend und am Morgen 31 Grad möglich. Am Nomi.
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0: Und mit Schweizer Sound. Jetzt lassen wir Pegasus. Hallo zusammen.
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Lasse Pilatus am Dienstag, 17 vor 5 Uhr. Und hey, der FC St. Gallen hat vor ein paar Tagen noch den Cup gewonnen. Alle haben sie gefeiert. Und jetzt ist aber die Stimmung plötzlich ein bisschen andere. Recht plötzlich treten vier Verwaltungsräte vom FC St. Gallen zurück. Ich als nicht so Fußballfan muss ehrlich sagen, ich habe den Durchblick im Fall nicht so, was da jetzt wieder die Gründe sind. Falls euch das auch so geht, unsere Kollegen von der Luzerner Zeitung fassen es online recht gut zusammen. Der Präsident Matthias Hüppi wird jetzt auch diskutiert. Tja, anscheinend ist der FCL nicht der einzige Fußballclub in der Schweiz, der obendurch irgendwie ein bisschen Chaos hat.

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0: cool, dass also der Pilatus auf dem Weg so richtig Feierabend. Ich habe gerade den Nico Santos bereit nach der Nachricht. All Time High. Legendärer Song von One Republic geht's aber drauf. All the right moves. Dazu der David Guetta und Sia singt oben drauf Beautiful People. Ihr lasst Pilatus die beste Musik.
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0: Jetzt ist es abends um 5
5: Uhr. Ich bin Tina Golatrella. Guten Abend.
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5: Schweizerinnen und Schweizer fühlen sich weniger sicher. Das zeigt eine neue Studie der Militärakademie und der ETH Zürich. Diese ergab, dass 29% der Befragten mehr Geld für die Armee möchten. Laut Militärsoziologe Stefan De Rosa zeigt die Studie weiter,
6: dass seit Beginn der Messreihe noch nie so viele Personen finden, dass die Schweiz zu wenig oder viel zu wenig für die Verteidigung ausgibt.
5: 30% halten die Armeeausgaben aber trotzdem für zu hoch. Keine zusätzlichen Hotelbetten in der Stadt Luzern. Das verlangt die Initiative Luzerner Tourismus in Balance. Sie wurde von der IG Nachhaltiger Tourismus eingereicht. André Schelbert.
7: Neue Hotels dürften zwar noch gebaut werden, im Gegenzug müssen aber Unterkünfte aus der gleichen Hotelkategorie dauerhaft aufgegeben werden. Zudem muss ein neues Hotel im Quartier und der Bevölkerung auch mehr wirken.
5: Zu den Initianten gehört der Luzerner SP-Nationalrat David Roth. Die Hitzewelle in Frankreich hat bereits 7 Todesopfer gefordert. 5 Personen seien beim Baden ertrunken, sagt eine Regierungssprecherin im Fernsehen. 2 weitere seien beim Sport in Paris und im Grossraum Lyon ums Leben gekommen. Nach Angaben des Wetterdienstes Météo France werden heute bis zu 36 Grad erwartet.
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5: Der Fußballer Luc Bredeik verlässt den FC Luzern definitiv in Richtung Challenge League. Der 22-jährige Stürmer wechselt zum FC Wil, schreibt der FCL in einer Mitteilung. Luc Bredeik spielte bereits die gesamte letzte Saison für den FC Wil.
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0: Am 2.05 Uhr hat der Feierabendverkehr schon ein bisschen angefangen auf den grösseren Strassen in und um die Stadt Luzern. Dazu braucht ihr 10 Minuten länger auf der A14-Zug Richtung Luzern zwischen Buri und der Verzweigung Rotsee. Es stockt auf der A1-Bahn Richtung Zürich zwischen Kriegstetten und Herkingen. Und auch auf dem Westring zu Zürich von Dietikon her bis zum Gubrisch-Tunnel braucht es Geduld. Kommen gut ans Ziel.
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0: Wir können es noch richtig genießen, das warme Wetter. Temperaturen den ganzen Abend um die 30 Grad. Morgen wieder genau gleich wie heute. Ganz, ganz viel Sonne und bis 31 Grad sind möglich.
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0: Ab Richtung Feierabend. Ich bin der Noah Zimmermann. Hallo zusammen.

0: Kommen wir gut richtig für oben. Das ist Pilates am Dienstag, 16 ab 5 Uhr haben wir es. Die Schweizerinnen und Schweizer fühlen sich immer unsicherer. Das zeigt eine Studie von der ETH Zürich und der Militärakademie, wo viele Fragen rund ums Schweizer Militär gestellt worden sind. Bundeshausredaktorin Selina Urech.
1: Die Studie zeigt, 86% sind der Meinung, dass sich die weltpolitische Sicherheitslage verschlechtert hat. Insgesamt hat der Militärsoziologe Tibor Svirtschev-Tresch das Stimmungsbild der Befragten so zusammengefasst.
2: Die Schweizer Stimmbevölkerung fühlt sich erneut etwas unsicherer und sieht die Zukunft der Welt pessimistisch wie noch nie seit Messbeginn.
1: Grundsätzlich ist Unterstützung für eine starke Armee gewachsen. 80% finden, die Armee braucht es. Trotzdem gibt es immer noch rund ein Viertel, die die Wehrpflicht abschaffen
0: wollen. Ja, und die beiden Seiten die zeigen sich auch bei den Kosten. Es gibt viele, die der Armee mehr Geld geben wollen, aber auch viele, die das nicht wollen. Merci, Selina Urech.

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0: Ihr hört Pilatus, da mit der besten Musik, wo gerade elektronische Sound auf euch zukommt. Mit allen Farben und Baby Goodbye. Dann habe ich die Spice Girls parat, die singen gerade einen von ihren ganz grossen Hits, Wanna Be, für euch. Und oben drauf packe ich gerade den Alex Warren, das ist Fever Dream. Cool, dass der Pilatus.
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0: Lass dir jetzt den Song «Minenort» vom Kuenz ab seinem neuesten Album «Stadt, Land, Fluss, Poet» überall an.
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2: 6:02 ist es. Das ist der Dienstagabend bei Pilatus.
3: Ich bin Tina Golatrella. Guten Abend.
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3: Der Bund will Werbung für ungesunde Produkte von Kindern fernhalten. Das Bundesamt für Lebensmittelsicherheit schlägt für die ganze Branche eine Selbstregulierung vor. So soll Werbung für Chips, Schokolade oder Süßgetränke von Schulen ferngehalten werden. Die Lebensmittel- und Werbebranche hat bis Mitte Juli Zeit, ihre Teilnahme an der Selbstregulierung zu bestätigen. Die junge GLP Luzern will einen Sitz in der Luzerner Kantonsregierung erobern und schickt dazu

0: Im Europapark im Deutschen Rust ist am Nachmittag während 5 Minuten der Strom ausgefallen. Einige der Attraktionen seien für Besucher nicht zugänglich gewesen und Bahnen hätten stillgestanden, teilte ein Parksprecher mit. Die meisten Gäste hätten regulär aus der Bahn aussteigen können, 3 Bahnen mussten evakuiert werden.
1: Sport.
0: Der Fußballer Luc Predijk verlässt den FC Luzern definitiv in Richtung Challenge League. Der 22-jährige Stürmer wechselt zum FC Wil, schreibt der FCL in einer Mitteilung. Luc Predijk spielte bereits die gesamte letzte Saison für den FC Wil. Lettland hat sich an der Eishockey-WM in der Schweiz das Viertelfinalticket gesichert. Die Letten besiegen Ungarn in ihrem letzten Spiel der Gruppe A mit 8:1. In der anderen Partie bezwang Norwegen Dänemark mit 4:3 nach Verlängerung.
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2: 4:15 ist es. Auf der A4 Zürich Richtung Brunnen hat es einen Unfall gegeben. Zwischen der Verzweigung Blegi und Cham ist die linke Spur aktuell zu. Dann steht es auf der A14 Zug Richtung Luzern zwischen Buri und der Verzweigung Rotsee. Auf der A1 Bahn Richtung Zürich zwischen der Verzweigung Lutherbach und Herkingen. Und auf dem Westring Zürich brauchen wir von Dietiken her via Limmentaler Kreuz bis zum Gubristunnel auch Geduld. Kommt gut und sicher an euch ein Ziel.
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2: Ab in die Bade um 4 oben. Wir haben Temperaturen so um die 31 Grad. Zum Beispiel in der Stadt Luzern. Und es sollte auch den ganzen Abend noch recht müde bleiben. Morgen dasselbe, auch wieder bis zu 31 Grad und ganz, ganz viel Sonne.
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2: Sommer, juhu!

0: Das ist «Pirate» zusammen, Dienstagabend unterwegs in Feierabend. Und jetzt habe ich einen Song parat, wo wir uns alle richtig darauf freuen können. Oh mein Gott, was sind wir alle nervös gewesen am Montag, kurz vor der 5. Dort hat der Marco Zibungs Geheimnis endlich gelüftet. Hecht gewinnt die Hit 600 das Jahr mit ihrem Überhit «Mon Amour». Für euch bei Feierabend hören wir genau diesen Song jetzt. Zusammen mit einem lieben Gruß vom Stefan von Hecht.
1: 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Hey, ihr Pilatus-Hörerinnen und Hörer, ihr seid wirklich crazy. Ich kann es wirklich nicht können glauben. Mon Amour ist auf dem Eis. Hey, danke euch vielmals. Nur wegen euch haben wir den Erfolg. Und wir danken vielmals unsere Heimat, das ganze Luzernerland. Danke vielmals.
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0: Schön, dass der Pilatus am Dienstagabend jetzt dann gerade mit der Olivia Dean für euch. Ist ein richtig gemütlicher Sound. So easy to fall in love. Auch da geht's um Love. This Love von Maroon 5. Das ist ein grosser Hit von der Taylor Swift. Elizabeth Taylor gerade in der nächsten Viertelstunde bei der besten Musik.
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0: Es ist jetzt Abend um 6 Uhr. Guten Dienstag.
5: Ich bin Tina Golatrella. Guten Abend.
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5: Der Bund will Werbung für ungesunde Produkte von Kindern fernhalten. Das Bundesamt für Lebensmittelsicherheit schlägt für die ganze Branche eine Selbstregulierung vor. So soll Werbung für Chips, Schokolade oder Süßgetränke von Schulen ferngehalten werden. Die Lebensmittel- und Werbebranche hat bis Mitte Juli Zeit, ihre Teilnahme an der Selbstregulierung zu bestätigen. Die Kantonspolizeien Schwyz und Zürich haben in der Nacht auf Samstag auf der A3 zwei Männer festgenommen. In ihrem Lieferwagen mit gestohlenen Kontrollschildern fanden die Polizisten eine Faustfeuerwaffe, Sturmmasken und Einbruchswerkzeug. Einer der beiden Kosovaren hielt sich illegal in der Schweiz auf und war international zur Verhaftung ausgeschrieben. Im Europapark im Deutschen Rust ist am Nachmittag während 5 Minuten der Strom ausgefallen. Einige der Attraktionen seien für Besucher nicht zugänglich gewesen und Bahnen hätten stillgestanden, teilte ein Parksprecher mit. Die meisten Gäste hätten regulär aus der Bahn aussteigen können, 3 Bahnen mussten evakuiert werden.
1: Sport.
5: Die Schweizer Eishockey-Nationalmannschaft spielt heute an der Heim-WM ihr schwierigstes Gruppenspiel gegen Finnland. Beide Nationen sind noch ungeschlagen. Nazi-Stürmer Nino Niederreiter freut sich auf den Härtetest.
6: Wir alle freuen uns sehr auf einen richtigen Ernstkampf und auch einen guten Test für uns, um zu schauen, wo wir auch wirklich stehen. Es wird sicher ein sehr gutes Finnland sein, sicher ein sehr schwieriger Match und dementsprechend sind wir sicher alle auch gut eingestellt drauf.
5: Das Spiel beginnt um 20 nach 8. Lettland sicherte sich zuvor mit dem 8:1 gegen Ungarn das Viertelfinalticket und Norwegen bezwang Dänemark 4:3 nach Verlängerung.
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0: Es ist 6:02, es braucht noch Geduld, so ein bisschen auf den typischen Feierabendstrecken, wo es immer viel Geduld braucht. Dann haben wir noch einen Unfall auf der A4 Zürich Richtung Brunnen zwischen der Verzweigung Blegi und Cham. Dort ist die linke Spur zu. Jetzt gerade reinkommen noch einen Unfall auf der A2 Gotthard Richtung Luzern zwischen Hergiswil und dem Sonnenbergtunnel. Dort ist die linke Spur auch blockiert. Und zum Schluss hat noch jemand eine Panne auf der A14 Zug Richtung Luzern zwischen Giesikerod und dem Rastplatz St. Katharina. Dann A1-Bahn Richtung Zürich zwischen Wangen an der Aare und der Verzweigung Herkingen verstopft. Und auf dem Westring Zürich braucht es auch Geduld von Dietzigen her bis zum Gobristunnel. Eine Meldung noch von der SBB. Es gibt im Moment Probleme auf der Strecke zwischen Luzern und Sempach-Neuenkirch und auch auf der Strecke Luzern-Lenzburg bis auf Eschenbach führen. Kommt gut und sicher in euren Feierabend.
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0: Wir haben immer noch 30 Grad und es wird also warm bleiben den ganzen Abend. Durch die Nacht wird es nur ein bisschen abkühlen. Morgen haben wir nämlich schon 16 Grad am Morgen und am Nachmittag wieder 31.
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0: Cool, also der Pilatus am Dienstagabend. Ich bin der Noah Zimmermann. Hallo.

0: Schönen Dienstagabend mit der Taylor Swift hier bei Pilatus. 4:00 ab 6:00 haben wir.
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0: Letztes Jahr sind in der Schweiz 47'000 E-Bikes verkauft worden, die maximal 25 km/h schnell fahren. Der TCS hat darum 8 E-Bikes getestet, die extra für den Stadtverkehr gemacht sind. Marco Belfli vom TCS.
2: Die getesteten E-Bikes sind maximal 23 kg schwer und darum besonders effizient. Der Test hat aber auch einen Zielkonflikt aufgezeigt. Modelle, die einen stärkeren Motor haben, bieten mehr Unterstützung, haben aber weniger Reichweite. Die E-Bikes mit einem schwächeren Motor kommen zwar weit, aber wenn es aufgeht, stößt der Motor an Grenzen.
0: Und für wer sind die E-Bikes, die man eben in der Seite kann brauchen kann, perfekt?
2: Wer hauptsächlich in der Stadt und gerne sportlich unterwegs ist, für den sind die E-City-Bikes sicher eine gute Option. Weil sie nicht so schwer sind, kann man so gute Velokeller tragen. Man muss aber bedenken, dass der Akku meistens nicht ausbaubar ist. Das heisst, es braucht eine Steckdose in der Nähe vom Veloabstellplatz.
0: Danke, Marco Wölfli.
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1: Das ist doch gemütlich. So eine Dienstagabend mit wunderbarer Sonne im Pilatusland. Da bei Pilatus gibt es gemütliche Musik dazu. Von der Holly Humberstone lassen wir gerade To Love Somebody. John Farnham ist auch gerade parat, Yo, The Voice. Und oben drauf packe ich für euch den Ray Dalton. Er singt gerade Blood Running. Das ist Pilatus, die beste Musik für den Dienstagabend.
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1: Es wird jetzt gerade 6:30 Uhr, immer noch wunderbare 30 Grad in der Stadt Luzern.
10: Ich bin Tina Golatrella. Guten Abend.
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10: Die Unsicherheit im Nahen Osten könnte den Schweizer Tourismus im Sommer bremsen. Das KOF der ETH Zürich erwartet weniger Hotelübernachtungen als im Vorjahr. Besonders Gäste aus Asien dürften seltener in die Schweiz reisen. Grund seien höhere Flugpreise und unsichere Flugrouten. Die Kantonspolizei in Schwyz und Zürich haben in der Nacht auf Samstag auf der A3 zwei Männer festgenommen. In ihrem Lieferwagen mit gestohlenen Kontrollschildern fanden die Polizisten eine Faustfeuerwaffe, Sturmmasken und Einbruchswerkzeug. Einer der beiden Kosovaren hielt sich illegal in der Schweiz auf und war international zur Verhaftung ausgeschrieben. Im Europapark im Deutschen Rust ist am Nachmittag während 5 Minuten der Strom ausgefallen. Einige der Attraktionen seien für Besucher nicht zugänglich gewesen und Bahnen hätten stillgestanden, teilte ein Parksprecher mit. Die meisten Gäste hätten regulär aus der Bahn aussteigen können, 3 Bahnen mussten evakuiert werden.
11: Sport.
10: Die Schweizer Eishockey-Nationalmannschaft spielt heute an der Heim-WM ihr schwierigstes Gruppenspiel gegen Finnland. Beide Nationen sind noch ungeschlagen. Nazi-Stürmer Nino Niederreiter freut sich auf den Härtetest.
12: Wir alle freuen uns sehr auf einen richtigen Ernstkampf und auch einen guten Test für uns, um zu schauen, wo wir auch wirklich stehen. Es wird sicher ein sehr gutes Finnland sein, sicher ein sehr schwieriger Match und dementsprechend sind wir sicher alle auch gut eingestellt drauf.
10: Das Spiel beginnt um 20 nach 8. Lettland sicherte sich zuvor mit dem 8:1 gegen Ungarn das Viertelfinalticket und Norwegen bezwang Dänemark 4:3 nach Verlängerung.
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1: Es ist in Minuten ab 6:30 Uhr recht viel los im Moment noch auf der Strasse rund um Luzern. Das Ganze wegen einem Unfall auf der A2 Gotthard Richtung Luzern. Zwischen Hergiswil und dem Sonnenbergtunnel müsst ihr etwa 30 Minuten länger einrechnen. Und vorher auch einen Unfall gegeben hat es auf der A14, der ist aber mittlerweile aufgeräumt. Darum steht es nur noch ein bisschen. Zug Richtung Luzern zwischen der Verzweigung Rütihof und dem Rastplatz St. Katharina Nord. Ein Unfall auch noch auf der A4 Zürich Richtung Brunnen zwischen der Verzweigung Blegi und Kam. Ich wünsche euch eine sichere Fahrt, die Abend.
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1: So schön, wie wir es heute schon hatten, so bleibt es auch morgen und übermorgen. Wir haben Temperaturen bis zu 31 Grad.
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1: Und mit euch, schön sind ihr mit dabei am Dienstagabend. Hallo.

0: Wir nehmen es gemütlich am Dienstagabend. 6:45 ist es. Sing meinen Song. Das ist die Fernsehsendung auf 3+, wo Schweizer Künstlerinnen und Künstler gegenseitig ihre Songs neu singen. Und die Sendung kommt einen neuen Host über. Ab der neuen Staffel führt Stefanie Heinzmann der Sendung. Sie war selber ja schon mal dabei gewesen, wo sie gesungen hat. Darum schon ein kleiner Wechsel für sie, plötzlich der Host dürfen sein.
1: Und für mich ist das so die größte Herausforderung, wirklich da drin jetzt die Position zu wechseln und eigentlich den Laden am Laufen zu halten und den Laden zusammen zu behalten. Das ist die Aufgabe vom Host, wirklich jeden Abend der Star vom Abend, dem den Raum zu geben, dem den Platz zu geben. Dass sich alle können wohlfühlen auf dem Sofa.
0: Ah, das kann sie definitiv, Stefanie Heinzmann. Freuen wir uns drauf auf die neue Staffel «Sing meinen Song» der nächsten Jahr mit der Stefanie Heinzmann als Host. Und da hören wir sie jetzt bei Pilatus. Das ist «Build a House».

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1: Jetzt ein News-Update für euch am Dienstagabend. Es ist 7 Uhr.
2: Ich bin Tina Golatrella.
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2: Die Schweiz gibt 3 Millionen Franken aus dem Nothilfefonds frei, um Ebola in der Demokratischen Republik Kongo einzudämmen. Nach dem Ebola-Ausbruch seien von den Behörden in der Demokratischen Republik Kongo über 900 Verdachtsfälle und 200 mutmaßliche Todesfälle registriert worden, schreibt das Außendepartement. Hans Schmid, der designierte Präsident des Emmer-Parlaments, kann infolge eines Hirnschlags das Präsidium für das Amtsjahr 2026-27 nicht übernehmen. Mitte-Einwohnerrat Severin Elvedi wird nun das Präsidium an seiner Stelle antreten. Er übernimmt somit diese Funktion ein Jahr früher als geplant. Im Europapark im Deutschen Rust ist am Nachmittag während 5 Minuten der Strom ausgefallen. Einige der Attraktionen seien für Besucher nicht zugänglich gewesen und Bahnen hätten stillgestanden, teilte ein Parksprecher mit. Die meisten Gäste hätten regulär aus der Bahn aussteigen können, 3 Bahnen mussten evakuiert werden.
3: Sport.
2: Die Schweizer Eishockey-Nationalmannschaft spielt heute an der Heim-WM ihr schwierigstes Gruppenspiel gegen Finnland. Beide Nationen sind noch ungeschlagen. Nazi-Stürmer Nino Niederreiter freut sich auf den Härtetest.
4: Wir alle freuen uns sehr auf einen richtigen Ernstkampf und auch einen guten Test für uns, um zu schauen, wo wir auch wirklich stehen. Es wird sicher ein sehr gutes Finnland sein, sicher ein sehr schwieriger Match und dementsprechend sind wir sicher alle auch gut eingestellt drauf.
2: Das Spiel beginnt um 20 nach 8. Lettland sicherte sich zuvor mit dem 8:1 gegen Ungarn das Viertelfinalticket. Norwegen bezwang Dänemark 4:3 nach Verlängerung. Die USA schlägt Österreich 4:1 und Schweden gewinnt gegen die Slowakei 4:2.
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2: Auf der A2 Gotthard Richtung Luzern zwischen der Verzweigung Lopper und dem Sonnenbergtunnel hat es einen Unfall gegeben. Die linke Spur ist gesperrt. Die braucht ihr bis zu 50 Minuten länger.
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1: Wir können richtig viel Sonne geniessen im Moment. Es ist ein richtig warm der Tag. Bis zu 31 Grad sind angesagt. Wir starten hier schon warm mit rund 16 Grad. Dazu haben wir immer noch ein bisschen Sahara-Staub in der Luft, aber das macht ja eigentlich gar nichts. Das Ganze geht auch weiter bis am Samstag. Die Temperaturen bleiben um die 30 Grad herum.
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1: 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Einen schönen Dienstagabend. Geniessen die Sonne. Ich bin der Noah Zimmermann.

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2: Ich bin Rahel Köppel.
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2: Die Schweiz gibt 3 Millionen Franken aus dem Nothilfefonds frei, um Ebola in der Demokratischen Republik Kongo einzudämmen. Nach dem Ebola-Ausbruch seien von den Behörden in der Demokratischen Republik Kongo über 900 Verdachtsfälle und 220 mutmaßliche Todesfälle registriert worden, schreibt das Außendepartement. Der größte Teil des Betrages gehe an die Weltgesundheitsorganisation. Hans Schmid, der designierte Präsident des Emma-Einwohnerrats, kann infolge eines Hirnschlags das Präsidium für das Amtsjahr 2026-27 nicht übernehmen. Mitte-Einwohnerrat Severin Elvedi wird nun an seiner Stelle das Präsidium antreten. Er übernimmt somit diese Funktion ein Jahr früher als geplant.
0: Sport.
2: Die Schweizer Eishockey-Nationalmannschaft spielt heute an der Heim-WM ihr letztes und schwierigstes Gruppenspiel gegen Finnland. Beide Nationen sind noch ungeschlagen. Der Sieger von heute Abend ist Gruppensieger. Nazi-Stürmer Nino Niederreiter freut sich auf den ersten richtigen Härtetest an dieser WM.
3: Wir alle freuen uns sehr auf einen richtigen Ernstkampf und auch einen guten Test für uns, um zu schauen, wo wir auch wirklich stehen. Es wird sicher ein sehr gutes Finnland sein, sicher ein sehr schwieriger Match und dementsprechend sind wir sicher alle auch gut eingestellt drauf.
2: Das Spiel Schweiz gegen Finnland beginnt heute Abend in Zürich um 20 nach 8. Schweden und die USA haben sich heute Nachmittag das Viertelfinalticket gesichert. Schweden besiegt die Slowakei mit 4:2 und die USA gewinnen gegen Österreich mit 4:1.
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2: Aktuell haben wir keine Meldungen über größere Störungen aus dem Sendegebiet. Ich wünsche eine gute und vor allem sichere Fahrt.
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4: Wir können richtig viel Sonne geniessen im Moment. Es ist richtig warm, der Tag durch. Bis zu 31 Grad sind angesagt. Wir starten hier schon warm mit rund 16 Grad. Dazu haben wir immer noch ein bisschen Sahara-Staub in der Luft, aber das macht ja eigentlich gar nichts. Das Ganze geht auch weiter bis am Samstag. Die Temperaturen bleiben um die 30 Grad herum.
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2: Diese Themen haben heute Schlagzeilen gemacht. Guten Abend.
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3: Eine neue Studie warnt vor massiven Folgen, falls die Schweiz die Abkommen Schengen und Dublin verlieren sollte. Das könnte passieren, wenn die 10 Millionen Schweiz Initiative der SVP angenommen wird. Selina Urich.
4: Laut der Studie vom Beratungsbüro Ecoplan müssten dann Deutschland, Frankreich und Italien systematische Grenzkontrollen einführen. An der Grenze könnte es darum in den Regionen Basel, Genf und Tessin zu langen Wartezeiten und zu kilometerlangen Rückstaus kommen. Ecoplan geht von über einer Stunde mehr Stau pro Tag und Person aus. Wegen dem dürften viele Grenzgängerinnen und Grenzgänger ihre Stelle aufgeben. Betroffen wären vor allem Spitäler oder Gastro. Ecoplan rechnet im schlimmsten Fall mit einem Rückgang vom Bruttoinlandprodukt von fast 4%.
2: In Belgien ist es nahe der Hauptstadt Brüssel zu einem schweren Unglück gekommen. Ein Zug stieß mit einem Schulbus zusammen. Bei dem Vorfall kamen zwei Jugendliche im Alter von 12 und 15 Jahren, der Busfahrer sowie eine Begleitperson ums Leben, wie es an einer Pressekonferenz vor Ort heißt. Fünf weitere Kinder wurden zunächst schwer verletzt und in kritischem Zustand ins Krankenhaus gebracht. Ihr Zustand sei derzeit stabil. Der Schulbus wurde auf einem Bahnübergang vom Zug erfasst. Das Sicherheitsgefühl in der Schweiz hat sich verschlechtert. Das zeigt eine neue Studie der Militärakademie und der ETH Zürich. 16% gaben an, sich eher unsicher zu fühlen. 2% fühlen sich ganz unsicher, sagt Militärsoziologe Thomas Ferst.
5: Wir gehen davon aus, dass die aktuellen Einstellungen auf die Überlagerung von Krisen und Konflikten der sogenannten Multikrise und auf die angespannte Sicherheitslage zurückzuführen sein dürften. Als Beispiele können hier der Nahe Osten, der Ukraine-Krieg oder die US-Zollpolitik aufgeführt werden.
2: 82% fühlen sich aber trotzdem in der Schweiz weiterhin sicher. 43% sind allerdings der Ansicht, die Mitgliedschaft in der NATO würde mehr Sicherheit bieten, als weiterhin neutral zu sein.
3: Die AHV zahlt erstmals mehr als 2,6 Millionen Altersrenten aus. Damit ist die Zahl der Rentnerinnen und Rentner erneut gestiegen, und zwar um 1,6%, wie das Bundesamt für Sozialversicherungen mitteilt. Das sind rund 40.000 Personen mehr als im Jahr zuvor. Rund ein Drittel der AHV ging an Personen, die nicht in der Schweiz wohnen. Finanziell schloss die AHV im letzten Jahr erneut positiv ab. Die Einnahmen überstiegen die Ausgaben um 1,8 Milliarden Franken.
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6: Hier bei Pilatus gibt es rund um die Uhr alle aktuellen Infos, und zwar in der Radio Pilatus App. Dort könnt ihr drauf schauen und wisst auch in der Nacht, wo es gerade Problem gibt. Ich wünsche euch eine gute und eine sichere Fahrt.
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6: Im Tag starten tun wir mit so um die 16 Grad, also es bleibt mild und es wärmt wieder richtig fest auf bis zu 31 Grad im Verlauf vom Mittwoch. Die Temperaturen bleiben da noch die ganze Woche so bis am Wochenende etwa um die 29, 30 Grad.
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2: Diese Themen haben heute Schlagzeilen gemacht. Guten Abend.
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2: Das Sicherheitsgefühl in der Schweiz hat sich verschlechtert. Das zeigt die neue Sicherheitsstudie der Militärakademie und der ETH Zürich. 29% der Befragten möchten deshalb Geld für die Armee, sagt Militärsoziologe Stefano De Rosa.
3: Dass seit Beginn der Messreihe noch nie so viele Personen finden, dass die Schweiz zu wenig oder viel zu wenig für die Verteidigung ausgibt.
2: 30% halten die Armeeausgaben allerdings trotzdem für zu hoch. 34% halten die Ausgaben für gerade richtig. 25% wollen sogar die Wehrpflicht abschaffen. Der Iran-Krieg dürfte dem Schweizer Tourismus das Sommergeschäft verhageln. Die Konjunkturforschungsstelle der ETH Zürich rechnet in der Hotellerie mit einem Rückgang um 1,6% auf 24,8 Millionen Übernachtungen. Hauptgrund für den Rückgang sei der Iran-Krieg und die damit verbundenen Folgen für den Luftverkehr. Dabei dürften vor allem Gäste aus Asien diesen Sommer seltener in die Schweiz reisen, heißt es weiter. Die Aussichten für den kommenden Winter blieben dagegen stabil.
4: Die iranische Fußballnationalmannschaft hat ihr WM-Quartier kurzfristig verschoben. Anstatt in den USA werden sich die Fußballer im mexikanischen Tijuana aufhalten. Der Grund ist laut der mexikanischen Regierung die mangelnde Bereitschaft der USA, das Team aufzunehmen. Demnach habe die FIFA in Mexiko nachgefragt, ob man bereit wäre, die Iraner dort unterzubringen. Wegen des Iran-Kriegs hatte die Einreise der iranischen Nationalmannschaft in den Vereinigten Staaten für viel Diskussion gesorgt.
5: Wer gut verdient, versucht eher mit Vergleichsportalen Geld zu sparen. Laut einer Umfrage des Vergleichsdienstes Comparis nutzen eher Personen mit hohem Einkommen und hoher Bildung solche Portale. Bei Haushalten mit einem Monatseinkommen über 8000 Franken nutzen 3/4 regelmäßig Vergleichsportale, darunter ist es noch die Hälfte. Als möglicher Grund für die ungleiche Nutzung nannte die Studie das geringere Vertrauen von Personen mit tieferem Einkommen in die Portale. Ein Erdbeben der Stärke 6,9 hat den Norden von Chile erschüttert. Das Epizentrum lag laut Behörden in der Region Antofagasta, nahe der Grenze zu Bolivien. Trotz der Stärke des Bebens bestehe keine Tsunami-Gefahr für Chiles Küste, heißt es weiter. Beim Erdbeben wurde niemand verletzt. Allerdings verursachte das Beben Sachschäden. In der Stadt Calama sind mehr als 27.000 Menschen ohne Strom. Chile liegt auf dem pazifischen Feuerring und wird regelmäßig von schweren Erdbeben getroffen.
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6: In Tag starten tun wir mit so um die 16 Grad, also es bleibt mild und es wärmt wieder richtig fest auf bis zu 31 Grad im Verlauf vom Mittwoch. Die Temperaturen bleiben da noch die ganze Woche so bis am Wochenende etwa um die 29-30 Grad.
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2: Diese Themen haben heute Schlagzeilen gemacht. Guten Abend.
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3: Eine neue Studie warnt vor massiven Folgen, falls die Schweiz die Abkommen Schengen und Dublin verlieren sollte. Das könnte passieren, wenn die 10 Millionen Schweiz Initiative der SVP angenommen wird. Selina Urich.
4: Laut der Studie vom Beratungsbüro Ecoplan müssten dann Deutschland, Frankreich und Italien systematische Grenzkontrollen einführen. An der Grenze könnte es darum in den Regionen Basel, Genf und Tessin zu langen Wartezeiten und zu kilometerlangen Rückstaus kommen. Ecoplan geht von über einer Stunde mehr Stau pro Tag und Person aus. Wegen dem dürften viele Grenzgängerinnen und Grenzgänger ihre Stelle aufgeben. Betroffen wären vor allem Spitäler oder Gastro. Ecoplan rechnet im schlimmsten Fall mit einem Rückgang vom Bruttoinlandprodukt von fast 4%.
2: In Belgien ist es nahe der Hauptstadt Brüssel zu einem schweren Unglück gekommen. Ein Zug stieß mit einem Schulbus zusammen. Bei dem Vorfall kamen zwei Jugendliche im Alter von 12 und 15 Jahren, der Busfahrer sowie eine Begleitperson ums Leben, wie es an einer Pressekonferenz vor Ort heißt. Fünf weitere Kinder wurden zunächst schwer verletzt und in kritischem Zustand ins Krankenhaus gebracht. Ihr Zustand sei derzeit stabil. Der Schulbus wurde auf einem Bahnübergang vom Zug erfasst. Das Sicherheitsgefühl in der Schweiz hat sich verschlechtert. Das zeigt eine neue Studie der Militärakademie und der ETH Zürich. 16% gaben an, sich eher unsicher zu fühlen. 2% fühlen sich ganz unsicher, sagt Militärsoziologe Thomas Ferst.
5: Wir gehen davon aus, dass die aktuellen Einstellungen auf die Überlagerung von Krisen und Konflikten der sogenannten Multikrise und auf die angespannte Sicherheitslage zurückzuführen sein dürften. Als Beispiele können hier der Nahe Osten, der Ukraine-Krieg oder die US-Zollpolitik aufgeführt werden.
2: 82% fühlen sich aber trotzdem in der Schweiz weiterhin sicher. 43% sind allerdings der Ansicht, die Mitgliedschaft in der NATO würde mehr Sicherheit bieten, als weiterhin neutral zu sein.
3: Die AHV zahlt erstmals mehr als 2,6 Millionen Altersrenten aus. Damit ist die Zahl der Rentnerinnen und Rentner erneut gestiegen, und zwar um 1,6%, wie das Bundesamt für Sozialversicherungen mitteilt. Das sind rund 40.000 Personen mehr als im Jahr zuvor. Rund ein Drittel der AHV ging an Personen, die nicht in der Schweiz wohnen. Finanziell schloss die AHV im letzten Jahr erneut positiv ab. Die Einnahmen überstiegen die Ausgaben um 1,8 Milliarden Franken.
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6: In den Tag starten tun wir mit so um die 16 Grad, also es bleibt mild und es wärmt wieder richtig fest auf bis zu 31 Grad im Verlauf vom Mittwoch. Die Temperaturen bleiben da noch die ganze Woche so bis am Wochenende etwa um die 29-30 Grad.
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2: Diese Themen haben heute Schlagzeilen gemacht. Guten Abend.
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2: Das Sicherheitsgefühl in der Schweiz hat sich verschlechtert. Das zeigt die neue Sicherheitsstudie der Militärakademie und der ETH Zürich. 29% der Befragten möchten deshalb Geld für die Armee, sagt Militärsoziologe Stefano De Rosa.
3: Dass seit Beginn der Messreihe noch nie so viele Personen finden, dass die Schweiz zu wenig oder viel zu wenig für die Verteidigung ausgibt.
2: 30% halten die Armeeausgaben allerdings trotzdem für zu hoch. 34% halten die Ausgaben für gerade richtig. 25% wollen sogar die Wehrpflicht abschaffen. Der Iran-Krieg dürfte dem Schweizer Tourismus das Sommergeschäft verhageln. Die Konjunkturforschungsstelle der ETH Zürich rechnet in der Hotellerie mit einem Rückgang um 1,6% auf 24,8 Millionen Übernachtungen. Hauptgrund für den Rückgang sei der Iran-Krieg und die damit verbundenen Folgen für den Luftverkehr. Dabei dürften vor allem Gäste aus Asien diesen Sommer seltener in die Schweiz reisen, heißt es weiter. Die Aussichten für den kommenden Winter blieben dagegen stabil.
4: Die iranische Fußballnationalmannschaft hat ihr WM-Quartier kurzfristig verschoben. Anstatt in den USA werden sich die Fußballer im mexikanischen Tijuana aufhalten. Der Grund ist laut der mexikanischen Regierung die mangelnde Bereitschaft der USA, das Team aufzunehmen. Demnach habe die FIFA in Mexiko nachgefragt, ob man bereit wäre, die Iraner dort unterzubringen. Wegen des Iran-Kriegs hatte die Einreise der iranischen Nationalmannschaft in den Vereinigten Staaten für viel Diskussion gesorgt.
5: Wer gut verdient, versucht eher mit Vergleichsportalen Geld zu sparen. Laut einer Umfrage des Vergleichsdienstes Comparis nutzen eher Personen mit hohem Einkommen und hoher Bildung solche Portale. Bei Haushalten mit einem Monatseinkommen über 8000 Franken nutzen 3/4 regelmäßig Vergleichsportale, darunter ist es noch die Hälfte. Als möglicher Grund für die ungleiche Nutzung nannte die Studie das geringere Vertrauen von Personen mit tieferem Einkommen in die Portale. Ein Erdbeben der Stärke 6,9 hat den Norden von Chile erschüttert. Das Epizentrum lag laut Behörden in der Region Antofagasta, nahe der Grenze zu Bolivien. Trotz der Stärke des Bebens bestehe keine Tsunami-Gefahr für Chiles Küste, heißt es weiter. Beim Erdbeben wurde niemand verletzt. Allerdings verursachte das Beben Sachschäden. In der Stadt Calama sind mehr als 27.000 Menschen ohne Strom. Chile liegt auf dem pazifischen Feuerring und wird regelmäßig von schweren Erdbeben getroffen.
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6: Hier bei Pilatus gibt es rund um die Uhr alle aktuellen Infos und zwar in der Radio Pilatus App. Dort könnt ihr drauf schauen und wisst auch in der Nacht, wo es gerade Problem gibt. Ich wünsche euch eine gute und eine sichere Fahrt.
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6: In Tag starten tun wir mit so um die 16 Grad, also es bleibt mild und es wärmt wieder richtig fest auf bis zu 31 Grad im Verlauf vom Mittwoch. Die Temperaturen bleiben da noch die ganze Woche so bis am Wochenende etwa um die 29-30 Grad.
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